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Das war Blondie featuring Coolio and the Loud All-Star No Exit. Und nur noch eine halbe Stunde bis zur CF94 Morning Show, unbedingt dabei bleiben.

Und damit einen wunderschönen guten Morgen. Mein Name ist Matthias und ich heiße Sie und euch alle herzlich willkommen zur CR94.4 Morning Show hier am Campus und City Radio St. Pölten. Heute mal ein bisschen einen anderen Start. Wir haben mit dem ersten Lied schon begonnen und wir reden heute über Powerpop, ein Genre, was wir noch nicht hatten bei uns in der Morning Show. Aber das heißt nicht, dass ihr trotzdem nicht mitmachen könnt. Wir haben einen Live-Chat unter www.cr94.4.at/chat. Könnt ihr mir Nachrichten schreiben. Diese erreichen mich direkt im Studio und ich freue mich über jede Nachricht, die reinkommt. Also, bitte, schreibt doch gleich rein, gebt mir eure Powerpop-Wünsche und hier ist ein weiteres Beispiel für Powerpop mit Weezer, Only in Dreams.

Das war The Cars, Just What I Needed. Und weiter geht's mit Kleenex Girl Wonder Room at Deserted Ranch. Und nach der Film ein bisschen, was ist eigentlich Power Pop?

Das war Kleenex Girl Wonder, ein Beispiel für Powerpop. Eine kraftvolle Variante der Pop-Rock, die Wehmut der Popmelodien der 1960er Jahre mit lauten, treibenden Power-Akkorden verbindet. Das Genre zeichnet sich in der Regel durch markante und manchmal klirrende E-Gitarren, klaren Gesang, knackige Harmonien, schnörkellosen Arrangements und einer energiegeladenen Darbietung aus. Textlich wird Power-Pop zudem von einem Gefühl der Sehnsucht, Selbstreflexion und Melancholie geprägt, wobei sich die Songs typischerweise um Liebe und Liebeskummer drehen. Die Wurzeln des Power-Pops lassen sich bis ins Jahr 1967 zurückverfolgen, als der Begriff von Pete Townshend von The Who in Bezug auf ihre Single Pictures of Lily und die früheren gitarrenlastigen Platten der Beach Boys Fun Fun Fun geprägt wurden. Gleichzeitig hinterließen die Beatles und The Bird mit Songs wie Paper Rag Rider bzw. I'll Feel A Whole Lot Better ihre eigenen unauslöslichen Spuren in diesem Genre. Also auch kein Wunder, dass wir heute den Tag gestartet haben mit The Lemon Twigs. If you know, you know. Weiteres Beispiel für Power Pop ist hier mit Jeff Rosenstock Staring Out the Window at Your Old Apartment.

Das war The Jam mit Beat Surrender und das war es auch wieder mit der CR94.4 Morning Show. Danke vielmals fürs Zuschalten. Wir beenden die heutige Morning Show mit Teenage Fan Club, The Concept. Und ja, wünsche euch noch einen schönen Tag. Falls ihr Lust habt, über Kinofilme zu reden, heute um 18 Uhr ist die CR94.4 Cine Lounge. Freue mich sehr, falls ihr da dabei seid. Und wenn nicht, hören wir uns morgen wieder. Gleiche Uhrzeit, gleicher Sender. Freue mich auf euch. Ciao, ciao.

Wir haben noch eine andere Idee. Mitten im Video, so vom zweiten oder dritten Refrain, pausieren wir das Video, Szene, wie wir vom Rechner sitzen und schneiden und dann so sagen, ja, jetzt ist ja Jelena gar nicht mit drin, die war ja noch nicht in dem Video, sie war ja zu dem Zeitpunkt noch gar nicht in der Band. Ja, stimmt. Und dann hast du eine Idee und dann sagst du so, weil Leute, ich hab was. Und dann geht's wieder los. Und ich sag,

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Hallo, herzlich willkommen zu einer neuen Ausgabe Female Fronted, die Musiksendung, wo wir uns gemeinsam Musikerinnen, Sängerinnen, Künstlerinnen, Bands ein wenig genauer ansehen und vor allem ihre Musik anhören. Und ich kann euch heute schon versprechen, es wird ein wenig ein Deep Dive, denn die Band, die wir heute uns ansehen, die hat erst zwei Alben heraus. Und die sind aber, finde ich persönlich, schon so großartig, dass sie absolut gehört werden müssen. Die Rede ist von Wet Leg, einem britischen Duo. Und wir haben schon den ersten Song gehört. Das war She's Long aus ihrem ersten Album aus dem Jahr 2022, das self-titled war. Und ja, ein wenig ein Deep Dive heute in die beiden bisher veröffentlichten Alben der Band und freue mich schon sehr. Ich würde sagen, wir machen gleich weiter mit Musik. Jetzt geht's weiter mit I Don't Wanna Go Out.

Ursprünglich hat Wetlag als Duo begonnen, gegründet 2019, und sie stammen von der Isle of Wight ab. Die GründungsmitgliederInnen waren Rian Teasdale, Gesang und Gitarre, und Hester Chambers. Seit 2025 sind aber auch die Musiker, die sie auf Tour begleitet haben, als vollwertige Bandmitglieder inkludiert. Das sind Josh Mobaraki an Gitarre und Keys, Elias Durant am Bass und Henry Holmes am Schlagzeug. Ihre Debütsingle haben wir auch schon gehört, das war She's Long, die sie im Jahr 2021 veröffentlicht haben. Und eben im Jahr darauf kam dann das Self-Titled-Album heraus. Und daraus kommt auch unser nächster Song, das ist Wet Dream von Wetlag.

Ian und Hester haben sich ursprünglich auf der Bühne kennengelernt, nämlich am Platform One College of Music, während sie beide auf der Isle of Wight studiert haben. Und 10 Jahre lang hat es gedauert, bis sie endlich eine Band gemeinsam gegründet haben, unter dem Namen Wet Leg. Rian war davor schon auch musikalisch tätig. Und woher der Name kommt, ist bandmäßig ein wenig umstritten. Die erste Erklärung war, dass sie sich verschiedene Emoji-Kombinationen ausgedacht haben und die dann übernommen haben. Einmal haben sie behauptet, dass Wet Leg ein Isle of Wight Slang ist, um jene Besucher zu beschreiben, die vom Boot aus auf die Insel kommen und dann nasse Füße bekommen. Und auch von einer Liste mit komischen Bandnamen soll der Name einmal drauf gestanden haben. Also woher genau, ist in den Anekdoten untergegangen. Aber der Name bleibt jedenfalls sehr hängen, wie ich finde. Musikalisch geht's jetzt, bleiben wir noch beim Debütalbum, geht aber jetzt weiter mit dem nächsten Song, und das ist Convincing auf CR 94.4.

Musikalisch kann sich das Album vor lauter Definitionen und Einordnungen fast gar nicht schützen, denn beschrieben wird die Musik auf dem Album als Indie-Rock, Post-Punk, Alternative-Rock, Britpop, Post-Punk, Revival, Indie-Pop und Pop, Punk-Pop-Album. Gesundheit. Aber ja, ich finde, man hört durchaus in den diversen Songs, die wir jetzt schon gehört haben, unterschiedliche Einflüsse, die Wet Leg bei ihrem Schreibprozess begleitet haben, wo sie sich ein wenig inspirieren haben lassen, aber doch das Ganze auch wieder auf einer Ebene neu interpretiert haben, wie man schon länger nicht mehr gehört hat. Und deswegen hören wir gleich weiter. Der nächste Song heißt Supermarket.

als Hidden Gem würde ich Wet Leg, das Album, eher nicht bezeichnen. Immerhin war es als Album of the Year 2023 bei den Brit Awards nominiert und hat auch bei den 65. Grammys die Kategorie Best Alternative Music Album gewonnen. Also ganz unbekannt ist das Album nicht. Die Band ist auch daraufhin international auf Tour gegangen. Und ja, aber nur weil ein Album populär ist, heißt es natürlich nicht, dass es nicht auch zu Recht so populär ist, wie ich finde. Und jetzt habe ich noch einen Song für euch aus dem Album, bevor wir uns zu ihrem nächsten musikalischen Projekt begeben. Das ist Too Late Now.

So, ich habe es euch schon versprochen, aber jetzt bewegen wir uns zum zweiten Studioalbum von Wet Leg mit dem Titel Moisturizer. Das ist am 11. Juli 2025 erschienen und den einen oder anderen Song davon werdet ihr sicher schon mal auf CR94.4 gehört haben, denn Wet Leg war auch immer wieder Gast bei den CR94.4 Charts. Und ja, ich finde die Entstehungsgeschichte des Albums super spannend, denn wie schon angeteasert, hat die Band sich dazu entschieden, ihre drei Touring-Mitglieder als vollwertige Mitglieder zu integrieren. Also ist das Album auch in Kollaboration von 5 Personen entstanden, was zum einen sicherlich die Arbeit teilweise erleichtert, weil man frische Ideen bekommt. Teilweise Entscheidungen mit 5 Personen zu treffen, ist vielleicht oft gar nicht so einfach. Wir hören jetzt mal in den ersten Song rein, den ich für euch mitgebracht habe. Das ist CPR.

Die fünf haben sich eben zusammengetan in einem Airbnb in Southwold, Suffolk und haben dort gemeinsam am Album geschrieben. Und Frontfrau Rhian Teasdale hat es auch so bezeichnet, dass ihr das extrem geholfen hat. Denn an manchen Tagen ist sie aufgestanden und war so, ich habe keine Ideen, es ist nichts musikalisch. Und da hat dann Alice zum Beispiel gesagt, don't worry, ich habe eine Idee, daran können wir heute arbeiten und vielleicht schaut es morgen schon wieder ganz anders aus. Also das, der kollaborative Gedanke dabei ist schon sehr stark und hat auch das Album sehr stark geprägt. Und es gibt, finde ich, auch fast zu jedem Song eine kleine Geschichte, so auch zum nächsten Song, der heißt Davina McCall und da geht es um eine englische Fernsehmoderatorin und die hat früher Big Brother moderiert, aktuell nicht mehr, aber das hat die Leadsängerin eben an Big Brother schauen von früher erinnert und eben wie iconic Davina McCall war und die war dann Inspiration für den Song und da hören wir jetzt rein.

Teasdale beschreibt auch, dass für sie der Schreibprozess für das Album sehr geprägt war durch eine neue Romanze mit ihrer Partnerperson, und ihr Partner ist eine non-binäre Person, Teasdale schreibt eben drüber, wie es eigentlich ist, in einer queeren Beziehung zu sein, beziehungsweise dass eben so viele Lieder, Filme, Bücher aus einer sehr heteronormativen Perspektive erzählt werden und es sich sehr anders anfühlt, einfach aus diesem unter Anführungszeichen gewohnten heteronormativen Vorgaben auch ein wenig auszubrechen und das einmal aus einer anderen Perspektive zu sehen, und dass viele dieser Regeln, die in diesen Beziehungen aufgestellt werden, für queere Beziehungen einfach so nicht gelten und nicht umsetzbar sind. Und das hat eben auch sehr die Musik geprägt. Der nächste Song, den wir hören, der ist von einem Comedy-Horror-Film geprägt, nämlich Jennifer's Body, und der hat auch denselben Titel, denn die Band hat sich nicht nur von ihren eigenen Gefühlen inspirieren lassen, sondern auch von diversen Horrorfilmen, die sie während ihres Aufenthalts in dem Airbnb eben geschaut haben, und da war eben auch Jennifer's Body dabei. Wie der Song klingt, den hören wir jetzt.

So, wenn die Nostalgie für die 2000er jetzt gehittet hat, dann kann ich fast noch einen drauflegen mit dem nächsten Song, denn da geht's um Pokémon. Und ich muss sagen, persönlich, kurze Side Note, bin ich eigentlich erst mit meiner 20er richtig auf den Pokémon-Train raufgehüpft. Aber ich sehe schon absolut, warum es für viele auch einfach ein Nostalgiefaktor ist, wenn man zurückdenkt an Nintendo DS-Zeiten, da war Pokémon schon auch ein sehr großer Flex. Ob es der Band auch so gegangen ist, dass Nostalgie eine große Rolle gespielt hat für den Song, das kann ich jetzt nicht belegen, aber gehen wir einfach mal davon aus. Das ist Wetlag mit Pokémon auf CR94.4.

Und Beziehungen in einer Band sind jetzt nicht etwas Ungewöhnliches. Es gibt genug Beispiele in der Musikgeschichte. Kann man Richtung ABBA schauen, Sonny und Cher etc. Und das spiegelt sich auch in Wet Leg wieder, denn Hester Chambers und Gitarrist Josh Mubaraki sind in einer Long-Term-Beziehung und wie das funktioniert, darüber singen sie im Song Don't Speak, der auch von Hester selbst gesungen wird. Und ich würde sagen, da hören wir rein.

Das war der Song Don't Speak von Wet Leg. Und jetzt haben wir schon einige Songs aus dem Album Moisturizer gehört. Und ich finde schon, dass man merkt, wie sich die Band auch als Gesamtgefüge weiterentwickelt hat, auch musikalisch ihren Sound noch einmal neu definiert haben, dabei aber auch ihren Spuren, der bereits auf dem Self-Title-Album zu hören war, doch treu geblieben sind und so sich charakteristisch einfach wieder ihren Platz geschaffen haben mit dem Album in der Musikszene. Und ich bin schon super gespannt, wie das Projekt weitergeht, wohin sie sich als nächstes musikalisch bewegen. Ich habe für euch jetzt noch einen Song aus dem Album. Der heißt You and Me at Home.

Und der ist jetzt für alle, die vielleicht gerade zu Hause sitzen oder am Nachhauseweg sind. Ja, oder für alle, die zumindest von zu Hause träumen. Hör mal rein.

So, das war You and Me at Home von Wet Leg, dem letzten Song, den ich für euch mit habe aus dem Album Moisturizer. Aber es gibt noch einen Song von Wet Leg, den ich vorbereitet habe. Und wer bei den CR94.4 Charts dabei ist, wird mich schon eine Zeit lang über das Album sprechen gehört haben. Aber ich bin immer noch begeistert. Ich habe es mir erst letztens auf Platte wieder angehört und ich finde das Projekt so cool und deswegen freue ich mich jedes Mal, wenn ich es wieder erwähnen darf. Und umso cooler, dass auch Wet Leg Teil dieses Projekts ist. Von was rede ich? Ich rede von dem Album Help in Klammer 2. Und das ist nämlich ein Charity-Album, organisiert bei dem Projekt War Child, das sich zur Aufgabe gemacht hat, Kinder zu helfen, die in Kriegsgebieten aufwachsen. Wie der Name bereits verrät, ist es bereits das zweite Album, das von War Child Records veröffentlicht wird. 1995 ist nämlich das erste Album, The Help Album, erschienen und jetzt eben die zweite Version, wo diverse britische Artists vertreten sind, wie die Arctic Monkeys, Black Country New Road, Depeche Mode und auch andere Personen eben vorkommen, so auch Wet Leg. Die haben da den Song Obvious beigesteuert und wie sich der anhört, den hören wir jetzt auf CR94.4.

Das war Wetlags Beitrag zum Help 2 Album mit dem Titel Obvious und super schöner Song, der auch perfekt, finde ich, in das musikalische Gesamtkonstrukt des Albums reinpasst. Und ja, damit sind wir am Ende unserer musikalischen Reise für heute angelangt durch zwei Alben und ein wenig ein Teaser in ein drittes mit Wetlag. Mir macht das Bandprojekt von den beiden Damen extrem viel Spaß. Inzwischen sind sie zu fünft. Und bin schon sehr gespannt, wohin ihre Reise weitergehen wird. Hoffentlich geht sie irgendwann weiter. Und ja, wir werden es definitiv verfolgen auf CR94.4. Falls ihr mehr neue Musik hören wollt, gerne morgen einschalten bei den CR94.4 Charts. Um 18 Uhr geht's los. Und nächste Woche stehen dann wieder die Austro-Neuerscheinungen am Start. Jetzt muss ich kurz nachschauen. Am 26. um 14 Uhr. Bis dahin wünsche ich euch viel gute Musik auf CR94.4. Danke fürs Einschalten und freue mich, wenn wir uns bald wieder hören. Ciao!

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3: Ja, Leute, MC Ron und er von und mit MC Ron. Und ja, wir sind da, weil wir natürlich was zu sagen haben. Festivalsaison steht an, ja. Also es gibt verschiedenste Festivals, für jeden was dabei. Im Juni gibt es dann vom 11. bis 14. Juni das Nova Rock, dann gibt es das Donauinselfest. Dann gibt es das Frequency Festival, wo wir heute schon ein bisschen was vorab sagen werden. Ich werde euch im Laufe der Sendung erläutern, warum wir heute schon was sagen. Ja, dann gibt es das Donau Akustik Lakeside Festival. Also sehr. Dann gibt es die Aera 53 Festival, die oben 16. und 18. Juli. Ja, dann gibt es. In Lijo gibt's was, dann gibt's Spring Festival in Graz, dann gibt's Noppen Air Musik Festival und Open Air Metal Pilsbergstein. Ja, Festival generell ist es so, dass man sich dort entspannt und dort gute Laune mitbringt. Es wird natürlich schon manchmal, ich bin jetzt seit 2008 immer jährlich am Frequency Festival und ja, ich kann euch sagen, wenn man so in die Jahre kommt, so mit 40, ab 40 wird es dann schon sehr problematisch. Die Hitze, es sind halt doch 3 Tage. Ja, aber ich finde, wenn man das macht und sieht man, wenn man das durchzieht, dann, es gibt genügend Trinkmöglichkeiten und genügend Schattenplätze, wo man sich aufhalten kann. Wir werden euch dann noch, der Ludwig und ich werden euch dann im Laufe der Sendung noch sagen, was unsere Festivals sind, wo wir gern hingehen, was unsere Festivalerfahrungen sind. Aber ich würde mal sagen, wir machen das weiter mit den Foo Fighters. Die kommen am 3. Juli nach Wien und ja, zieht es euch rein.

0: das waren ja Lake Wigan mit Move the Car. Habe ich auch letztes Jahr am Nova gesehen, war echt geil. Ja, die Punk-Legenden aus den USA. Genauso gut wie Anti-Flag, nur Anti-Flag gibt es ja leider nicht mehr, die haben sich leider aufgelöst. Ja, also viele Bands, die ich eigentlich in meiner Jugend gehört habe, haben sich aufgelöst. Auch so ein Phänomen. Ja, entweder für den anderen Geld oder sie wollen einfach nicht mehr. Zum Beispiel bei Rage Against the Machine hat der Sänger Achillesfersenprobleme gehabt und kann deswegen nicht mehr auftreten. Aber der Tom Morello, der kommt aufs Nova und wird Gitarrenklänge zum Besten geben. Aber kommen wir zum Frequency Festival, wo ich heuer dabei sein werde. Donnerstag und Freitag. Früher war ich ja 3 Tage, aber ich muss sagen, wenn man sich so das Line-Up anschaut, übrigens am 20. August habe ich Namenstag, aber das ist wurscht. Kann ich nur sagen, dass es ein gutes Line-Up ist. Also es kommen hier internationale Bands wie Kraftklub, Lorde, Fontaines, DC, die Sarah Larsen, SPD, Ravin Lynn, DJ Anthony, James Marriott, keine Ahnung, wie der heißt. Simba, ja. PA69, OG, Lou, Lovehead, oh mein Gott. Red Leather, also rotes Leder.
1: Nicht schlecht.
0: Und Everything Elephants. Und auf der Electronic Green Stage, das ist neu, die ist neu, kommt der James Hype, Headex.
1: Ja, kennt man.
0: Kennt man, ja. BN28, Boo, Camo and Croc, HBZ, Cascada. Cause every time you touch, a famous feeling.
1: Oh.
0: Und Coven, ja.
1: Okay.
0: Und Night Stage, also was früher der Night Park war. A Little Sound, Delta, Heavy plus DX.
1: Dexter MC.
0: So ist es. Dann dies Rot, Drum Dead und Bass Boy, oh mein Gott, Fox, Seven,
1: Stevenson,
0: oh Gott, das ist DJ Set und Polo und
1: Bryson.
0: Also ihr seht schon,
1: Einige,
0: also es wird sogar am Eröffnungstag des heurigen Frequency Festivals so viel geboten, ja. Man weiß eigentlich gar nicht, zu welcher Bühne man gehen soll, und richtig abgehen. Ja, es ist überfordernd. Es ist auch eine Überreizung, findet auch statt. Weil man weiß nicht, wo man hingehen soll. Soll man zur Green Stage gehen oder soll man zur Space Stage gehen? Ja. Also mir fällt es da immer, ich meine, okay, heuer ist es schon leichter, fällt es mir schon leichter, weil ich am Freitag mir eigentlich nur Sido und Paul Kalkbrenner. Würdest du bitte aufhören zum Scrollen? Das ist nicht gut für meinen Kopf. Mir wird da ein bisschen schwindelig. Also wie gesagt, also Sido und Paul Kalkbrenner werde ich mir wahrscheinlich geben. Ja. Ist der Graf, kennt man die? Muss man die kennen?
1: Ist der Graf, achso. Ja, kennen sicher einige, also mir sagt es jetzt auch nichts, aber.
0: Also, wem würdest du dir anschauen? Würdest du die Sido und Paul Kalk?
1: Ja, sicher. Also,
0: die beiden schon, oder?
1: Würde ich mir anschauen, SSEO würde ich mir auf jeden Fall anschauen. Abontina kennt man vom Eurovision Song Contest letztes Jahr von Deutschland. Und
0: wirklich?
1: Ein guter Freund von mir ist da bei der Produktionsfirma angestellt.
0: Okay.
1: Darum habe ich da eine besondere Verbindung zu den beiden.
0: Okay. Also sollte man sich anschauen, oder was?
1: Die kommen ja auch aus Österreich, lustigerweise, oder eigentlich aus Ungarn. Ja.
0: Sollte man sich anschauen.
1: Kann man sich geben.
0: Okay.
1: Ja,
0: wir machen weiter mit Musik. Und zwar Sex Pistols, Something Else.

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2: Das waren Brollers mit Nur nach vorne gehen. Und wir sind weiter im Frequency Lineup.
3: Ja, was hältst du vom Lineup eigentlich? Also bist du zufrieden jetzt als langjähriger Frequency Festivalgeher?
2: Als Frequency-Jana würde ich sagen, es geht mehr. Ja, also es geht mehr Pop, mehr Rock, mehr Punk.
3: Ja.
2: Weg von den elektronischen Musik, wieder hin zu Back to the Roots, so wie es 2008, 2009, 2010 war. Da waren, weiß ich nicht, mein letztes Erlebnis mit dem Keith von The Prodigy. Brollers waren schon zweimal dort, die habe ich interviewt. Punkbands waren dort, von bis, also von Sum 41 über, also von bis. Ich vermisse ein bisschen diese Rock und Punk Stimmung und dieses Flair, ja, also es ist schon sehr viel auch elektronisch und wo man sich als Laie denkt, okay, als Musiker, ja, der DJ, ja, steckt sein USB-Stick an,
3: ja. Ja, okay, das verstehe ich schon. Also du willst so mehr echte Klänge.
2: Genau, ich will echte Klänge hören, ich möchte echte Klänge hören, ich möchte echte Gitarre hören, ich möchte einen echten Bass hören, ich möchte ein echtes Schlagzeug hören.
3: Ja, das verstehe ich.
2: Ich möchte die Crowd erleben, die sich verausgabt bis zum geht nicht mehr.
3: Ja.
2: Ja, also wenn es das wieder gäbe, dann würde ich wieder anfangen, regelmäßig zum Fahren. Und würde auch wieder Spaß haben am Frequency. Also würde auch wieder sagen, okay, ich fahre gern 3 Tage hin. Ja. So denke ich mal, ist halt und findet halt im August statt, aber ja.
3: Okay, ich merke schon, also du wünschst es dir wie im Woodstock 99, sowas zum Beispiel.
2: Genau, oder Woodstock 99 oder 2008, 2009 als wirklich noch Rockbands. Aber ich kann mich erinnern, 2009 war zum Beispiel Korn oder ja. Linkin Park, ja. Oder Blink 182.
3: Ja.
2: Ja. Oder Noel Gallagher, ja. Legendärer Auftritt von Noel Gallagher. Ja. Don't Look Back in Anger, Alter. Oh. Das waren halt noch Bands. Da kannst du, da hast du noch sagen können, ich zahle gerne 120 Euro für die Karte. Ja.
3: Ja, vielleicht ist dann das Nova Rock mehr was für dich. Vielleicht sind da mehr.
2: Ja, das Problem ist, ich habe keinen Assistenten. Ich würde mir ja gerne auf der Blue Stage, würde ich mir ja gerne Maiden anschauen, weil die kommen. Ja,
3: geil.
2: Also. Aber ich habe keinen Assistenten, der was mit mir einen Tag hinfahrt, ein paar Stunden verbringt und dann wieder heimfahrt. Also es braucht doch nicht der ganze Tag sein. Es kann, weiß ich nicht, wenn die, weiß ich nicht, am Abend anfangen, die Abendbands sich anschauen, dann als Headliner Maiden und nach dem letzten Song wieder heinfahren. Also ich muss dort auch gar nicht schlafen. Es geht für mich einfach nur, dass ich noch einmal Maiden sehe, bevor sie dann irgendwann einmal wiederkommen. Ja, traurig.
3: Mhm. Ja, also zum Nova Rock kommen zum Beispiel auch die Sex Pistols.
2: So ist es. Also sie haben sich wieder vereint, ja. Trivium kommt, Tom Morello eben, feine Sahne, Fischfilet kommen. Dann sehe ich da unten Friday, The Cure, Offspring.
3: Ja.
2: Also,
3: das sind schon große Namen.
2: Breaking Benjamin zum Beispiel. Dann kommen Red Bull Stage. Und dann, oh mein Gott, ich darf gar nicht hinschauen. Oder ich darf gar nicht hinschauen, sonst kriege ich einen Herzkasten.
3: Samstag Iron Maiden, Headliner. Ja, das macht schon was mit einem.
2: Ja. Das macht was mit einem, ja. Da tut einem fast das Herz weh. Da tut einem, ein bisschen tut mir schon das Herz weh.
3: Mit der Horizon.
2: Ja. Mhm. Papa Roach zum Beispiel als POD, Youth of the Nation, schließen am Sonntag. Wie gesagt, ich hätte mir nur, Ich hätte mir nur ein Tagesticket gekauft, wäre dort hingegangen, hätte mir das geschaut, okay, welche Altleichen gibt's dort, gibt schon welche, wäre dann zu der Bühne hingegangen, hätte mir ein großes Bier gekauft, hätte mich dort im Schatten gesetzt, hätte gewartet und ja, die Stunden vergehen lassen und dann am Abend wäre ich frisch ausgeruht nach vorgegangen zu Blue Stage und hätte mir Mäden gegeben.
3: Saugeil.
2: Ja.
3: Ja, vielleicht wird es ja noch was. Schauen wir mal.
2: Schauen wir mal, ja.
3: Ja.
2: Ja, wir machen weiter. Es gibt sehr viele Festivals. Wir beide, im Laufe der Sendung wollten wir ja auch erläutern, wir beide, welches das geilste Festival für uns ist, wo wir am liebsten hingehen würden und wollen und waren. Und ich würde mal sagen, mein Assistent wird euch jetzt erläutern, wo er schon überall war, wo er gern hingehen würde, wenn er Kohle hätte. Mhm. Und ja, bitte.
3: Ja, also ich muss ehrlich sagen, ich war bis jetzt kaum wirklich auf Festivals, also mit Übernachtungen und Campieren, das habe ich eigentlich, glaube ich, soweit ich weiß, sogar noch nie gemacht. Also das Ärgste, ich glaube die erste Festivalerfahrung war auf jeden Fall das Donauinselfest. Vor einigen Jahren, es war ja gratis auf jeden Fall, da habe ich nicht viel ausgeben müssen. Und sonst, weißt du, halt als Schüler und Student erschreckt dich halt der Preis, wenn du zirkst. Ja, 200 Euro für 3 Tage oder was weiß ich was, wie viel das jetzt kostet, das kann man halt nicht leisten. Das geht halt nicht.
2: So ist es, das kann man sich nicht leisten. Lieber Tata, liebe Veranstalter vom Novarock, liebe Veranstalter oder liebe Geschäftsführer von Barracuda Music, die ihr die ganzen geilen Bands hört, holt nach Österreich. Mhm. Unser Eins kann sich das nicht leisten. Unser Eins möchte schon auf die Sparschiene drücken und möchte natürlich schon günstig aufs Nova. Und wenn ihr die Preise da so ansetzt, so, weiß ich nicht, so 200 Euro für all inclusive oder für ein Package, so VIP-Package mit, come on. Also mein Traumfestival wäre, so dass sich das wirklich jeder leisten kann, 100 Euro. 100 Euro für 3 Tage.
3: Ja, das wäre super.
2: Aber ich glaube, das spielen sie nicht. Ich glaube, das ist, ja. Aber du schaust schon aufs Donauinselfest.
3: Ja, ich schaue, was das Line-Up ist.
2: Kannst du mal schauen, was auf der FM4-Bühne so abgeht?
3: Ja, Momentl.
2: Und während mein Assistent hier euch das Line-Up von der FM4-Bühne oder Hauptbühne oder Festbühne, keine Ahnung, wie sie es jetzt heißen, ich kenne mich da nicht aus, warum sie nicht diese Bühne. Was ist Friedensbühne? Was ist das?
3: Ich weiß nicht. Ich bin da jetzt auf der Seite vom Musikmagazin.
2: Okay, wir werden auf jeden Fall nachschauen. Also ja. ihr werdet, während wir das nächste Lied spielen, What's My Age Again, werden wir auf der Donauinsel-Festbühne auf der Homepage schauen und werden euch das Programm vorstellen. Hier ist mal Blink.

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1: 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Okay, Leute, ich überlasse das Mikrofon jetzt meinen Assistenten. Er wird euch das Donauinselfest vorstellen. Er wird euch das gesamte Line-Up vorstellen. Und ja, wir werden danach reden. Ich werde nicht auf den Bildschirm schauen, weil sonst werde ich, wird mir schwindelig. Und ja, er wird euch jetzt das Line-Up vorstellen. Bitte sehr.
2: Ja, also wir haben ja davor schon, geredet. Dass die ganzen Festivals zu teuer sind und das Donauinselfest ist ja bekannterweise gratis. Das ist ja super geil. Und dann schauen wir uns mal an, was da so läuft auf der 88.6 Rockbühne. Da spielt es zum Beispiel am 20. Juni Alice in Rock, Thunderland, Kunstgarten, die Analphabeten, JBO und Steel Panther. Steel Panther, was sagst du dazu, dass die kommen? Super geil, oder?
1: Mega.
2: Das ist schon super.
1: Mega. Echt ja, geil, ich feier die jedes Mal mit ihren Outfits und die Haare sind wirklich echt. Die tun sich die jetzt nicht, sondern die sind wirklich topiert und ja, Steel Panther. Waren auch einmal am Frequency.
2: Geil. Ja, dann zum Beispiel auf der FM4 Bühne, wen kennt man da? Avec, sagt mir jetzt persönlich nichts. Simba kommt für eine halbe Stunde. Steel Panther kommt übrigens für über 2 Stunden. Von 21.40 Uhr bis 23 Uhr, also da kann man sich schon einiges geben von denen. Milky Chance, Carmo und Crooked, dann auf der FM4 Bühne. Genau, was gibt's da noch? Genau, das Abschlusskonzert, was ich mir habe sagen lassen vom MC Ron. Der letzte Live-Auftritt von der Jazz Kitty und die Disco Killers.
1: So ist es.
2: Auf der Schlagerinsel von 22.20 Uhr bis 23.40 Uhr.
1: Also wenn ihr wollt, wenn ihr auf Schlager steht und wenn ihr die Jazz-Gitti von ihren Anfang bis jetzt verfolgt habt, gibt es euch live.
2: Ja, das ist schon wild. Dann gibt es auf der Demokratieinsel Interview mit Helge Beyer, dem einzig wahren Rapid-Tormann. Auch ziemlich interessant auf jeden Fall.
1: Ja.
2: Ja, sonst vieles, was man, viele Indie-Rock-Bands, alles Mögliche gibt es da, viel über Demokratie, Kasperltheater gibt es da, das Bundesheer kommt auch vorbei auf einen Auftritt, Hailstorm kommt dann am Samstag, Thunder Mother, Wolverine, One Last Glance, ja, da gibt es schon einiges. Josh kommt, oder Josh, wie auch immer man
1: Josh
2: sagt. Josh, ja.
1: No Angels kommen.
2: No Angels, Kim Wilde, Monsterfreunde. Also, ich traue mich zu sagen, dass das Donauinselfest für jeden was zu bieten hat.
1: Genau, und kulinarisch auch. Also es gibt von bis, also es gibt eine Fressmeile, die ihre Sondergleichen sucht. Zudem möchte ich euch sagen, es ist am Donauinselfest ziemlich teuer, also nehmt euch, wenn es geht, bitte eure Dosen selber mit und nehmt euch bitte euer Urschbrot bitte selber mit, weil ein Döner kann da schon so um die 6 Euro kosten.
2: Ja, mindestens.
1: Ein Bier wird wahrscheinlich so um 7 Euro zugute schlagen. Also bitte nehmt euch was mit, schaut, dass es vor den Securities, also nicht vor den Securities ist, sondern irgendwo
2: mitschmuggeln,
1: weil ihr werdet sich dort sicher ausbrennen. Ja, ich kann das nicht, schau, das ist ja wieder so eine Geschichte. Sie sagen, es ist das größte gratis Open Air der Welt, so, oder Europa, keine Ahnung. Stellen Stars zur Verfügung, die wirklich geil sind. Ja, ich meine, wir reden hier von Thunder Mother, wir reden hier von Steel Panther, wir reden hier von Kim Wilde, wir reden hier von den No Angels, die auch schon Mitte 40 sind. Ja.
2: Jazz Kitty,
1: die 80 geworden ist und ihren Rückzug erklärt hat. Wo nehmen die das Geld her? Okay, Wien ist jetzt, ja. Also Wien ist sicher auch reich, weil wenn ich mal so im ersten Bezirk die ganzen Wohnungen anschaue und so, aber wo nehmen die das Geld her? Und dann verlangen sie von einem Festivalbesucher, der eigentlich nur sich in die Wiese setzen will mit 3 Hüsen und seiner Jause und eigentlich nichts konsumiert, das ist Abzocke.
2: Ja.
1: Da fehlen mir eigentlich als Konsument die Worte. du schon weh. Das tut mir schon weh, wenn ich so die Preise sehe, tut mir das ein bisschen weh. Aber ich würde sagen, wir machen weiter, oder? Wir machen jetzt weiter mit Skillet, bevor wir dann schon die Abschlussrunde starten. Mein Assistent darf dann die Abschlussrunde starten und darf jetzt zusammenfassen, was wir heute gehört haben. Und danach schalten wir auf automatisch und lassen die Playlist dann auslaufen. Aber zuerst hört ihr mal Skillet mit Brave.

0: Ja, Leute, jetzt kommt die Zusammenfassung von meinem Assistenten, wie vorher schon angekündigt. Er wird euch jetzt erzählen, was wir gelernt haben, ob es wirklich informativ und lehrreich war. Und ja, er wird euch das Line-Up vom Frequency ein bisschen vorstellen.
1: Ja, sowieso. Also, wir haben heute sehr viel über Festivals geredet, eben welche es in dem Sommer gibt in der Festivalsaison in Österreich, vom Nova Rock, Electric Love, das Frequency und natürlich das Donauinselfest, was gratis ist. Da bin ich immer ein großer Fan davon. genau, das Frequency Lineup haben wir schon ein bisschen angerissen vorhin. Nochmal zur Zusammenfassung von Kraftklub, Sarah Larsson, Kum, Zimba, Sido, Paul Kalkbrenner natürlich, das musst du dir geben, auf jeden Fall.
0: Ja.
1: SSEO, Tom Modell, 21 Pilots dann am Samstag, Chiago, Ikimel, kennt man natürlich. Culture Candela, haben wir noch gar nicht erwähnt.
0: So ist es, Culture Candela kommen auch, die schließen dann auch am Samstag ab.
1: Mhm.
0: Und ja, wie gesagt, ich werde Donnerstag, Freitag dort sein.
1: Ja, also Culture Candela wirst verpassen leider.
0: Kenne ich schon, habe ich eh schon mal live gesehen. Außerdem sind wir da immer schon zu viele Leute und zu viele Altgleichen. Das ist schon sehr anstrengend.
1: Ja,
0: wir haben auch über das Donauinselfest geredet und dass wir wahrscheinlich, so Gott will, uns eine Band anschauen werden, aber die uns sehr gefällt. Nämlich die am ersten Abend, das ist die... Ja, jetzt scrollt er wieder rauf wie ein Wahnsinniger.
1: Steel Panther oder was?
0: Entweder Steel Panther oder auf der Festbühne.
1: Milky Chains.
0: So ist es.
1: Come on, Crooked.
0: Simba.
1: Simba.

0: super, super.
1: Spielen geil. Aber leider nur eine halbe Stunde.
0: Ja. Der hat eh nur, glaube ich, ein Lied, was alle kennen.
1: Und ja, so wahrscheinlich, das wieder wahrscheinlich rauf und runter
0: Angels,
1: spielen. Und dann sowieso. Und das, dann wird ihm wahrscheinlich eh keiner mehr zuhören.
0: Und letztes Jahr war er ja auch da.
1: Okay, ja. Ja. Er war auch da, ja. Er war, Simba war auch da und der Mikey, Milky Change war auch da. Der spielt länger.
0: War letztes Jahr, oder?
1: Ja, der spielt 1,5 Stunden.
0: Ja. Na, 50 Minuten.
1: 50 Minuten spielt er. Mhm. Ich glaube, Spielzeit generell am Donauinselfest sind 50 Minuten.
0: Aha.
1: Spielzeit.
0: Okay. Ja, es kommt immer auf die Band an, glaube ich.
1: Ja. Wie viele Zugaben sie spielen wollen.
0: Ja, und auf die Fans natürlich.
1: Und auf die Fans, ob die Fans...
0: Hören, wenn sie Zugabe wollen, dann muss man was machen.
1: So ist es. Genau. Weil bei dir, du wirst wahrscheinlich auch, okay, du bist jetzt nicht so in der Musikszene, aber wenn du jetzt zum Beispiel, du hast mir da Fotos gezeigt, oder ein Video, du warst ja Aussteller dort, aber...
0: Ja, beim Lucid Dreams Festival.
1: Ja, aber da kann man nicht sagen Zugabe, da geht man einfach rein und schaut sich das an, oder?
0: Also das ist nicht wirklich mal ein Musikfestival, das ist ja so ein kunstexperimentelles Medienfestival, aber dort gab es auch... Unter Anführungszeichen Musik.
1: Okay.
0: Performances. Okay, also die haben da schon live aufgelegt quasi, aber das war alles andere als irgendwie Takt oder sonst irgendwas. Das waren einfach crazy Klänge, die da aufeinander geprallt sind. Das war schon ziemlich geil.
1: Okay, aber da hat man nicht Zugabe oder sowas, oder?
0: Habe ich nicht erlebt. Noch nicht auf jeden Fall, aber vielleicht nächstes Jahr, hoffentlich.
1: Genau, also der Christian Kolonowitz wird... Oh ja. Red Bull Symphonie Johann Strauss 25 Edition Combo and Crooked Christian Kolonowitz und die Wiener Symphoniker,
0: ja.
1: 22 bis 23 Uhr.
0: Ja.
1: Also das könnt ihr euch live geben oder ihr könnt natürlich auch sagen, na, wir bleiben jetzt den ganzen Tag auf der 88.6 Bühne und geben uns nur die Bands, was auf der 88.6 Bühne
0: oder? Oder man schaut sich einfach die vielen Kleinen an und entdeckt neue, ungeschliffene Rohdiamanten.
1: So ist es. Und die muss man fördern.
0: Ja,
1: ungeschliffene genau. Rohdiamanten muss man fördern. Genau. Ja, von meiner Seite her, es war eine wirklich eine informative, super Sendung. Wir haben uns sehr viel gelernt.
0: Ja.
1: Sehr lehrreich, was wir hier über das heurige Line-Up gelernt haben.
0: Ja, Sommerpläne geschmiedet.
1: Genau. Und ja, der Sommer kann kommen. Ja. Und ich würde sagen, wir verabschieden uns und ja, wir machen jetzt weiter mit Skillet und danach die letzten Liedern. Und ja, wir wünschen euch eine schöne Woche. Es sind ja bald Ferien, Anfang Juli. Also noch einmal richtig reinbüffeln. Und ja, dann könnt ihr in die wohlverdienten Ferien gehen.
0: Ja. Und, ja, also MC Ron, es war eine Ehre.
1: Mir auch. Viel Spaß.

0: Whoopity-whoop-whoop, liebe Leute. Mein Name ist Matthias und ich heiße Sie und euch alle herzlichst willkommen zur Cine-Lounge hier auf dem CR94, dem Campus City Radio St. Pölten. Und auf meiner Linken ist der
1: David.
0: Und auf seiner Linken ist der
2: Ludwig.
0: Ja, und wir drei, wie auch die letzten Wochen, sind heute hier, um mit euch alles zum Thema Film zu besprechen. Das heißt, wir starten ein bisschen mit Trailern, dann gehen wir ein bisschen in ein Filmthema rein oder Filme, die wir gesehen haben, und enden dann wieder mit, was für Filme sind am Horizont, was erwartet uns zurzeit im Kinos. Und ja, ihr könnt ein Teil davon sein. Wir haben nämlich einen Live-Chat. Wenn ihr uns Nachrichten schreibt unter www.cr94.at/chat, dann erreichen uns diese direkt im Studio und wir können darauf reagieren. Das heißt, wenn ihr eine Meinung habt, wenn wir eine schlechte Meinung haben oder wenn ihr nur Hallo sagen wollt, bitte www.cr94.at/chat ist der Ort für euch. Und ja, wie geht's euch leider?
1: Ah, sehr gut. Also das Wetter ist wirklich herrlich. Ich liebe ja heißes Wetter.
0: Das ist crazy.
1: Obwohl ich sehr anfällig für heißes Wetter. Ich liebe heißes Wetter einfach nur, weil man dann baden gehen kann. Und ich liebe baden gehen.
0: Voll.
1: Ich war am Wochenende leider nicht baden. Ich wollte baden gehen. Ich war sogar am See, bin dann nicht reingegangen. Aber ich sag's euch, morgen ist es soweit.
0: Sick, sick. Warst du schon baden?
2: Ich war gestern in Pingau am See.
0: Oh, ja, nice.
2: Ziemlich nice. In der Steiermark.
0: Schön.
2: Ja, schönes Wetter ist cool, um rauszugehen, aber nicht cool, wenn man Videospiele spielen will.
0: True. Das fühle ich aber. So ein gewisses Teil, wenn es zu schön ist, schlechtes Gewiss, wenn man drin zocken möchte.
1: Ja, ja, ja. Aber wenn es dann zu heiß ist, dann ist es wieder gut.
0: Dann ist es wieder,
1: wenn man sowieso nicht rauskommt.
0: Voll.
1: Und wenn die Wohnung dann schön kühl ist, dann kann man auch Videospiele spielen. Meine Meinung.
0: Ja, just voll.
1: Das ist safe.
0: Aber ich habe auch heute festgestellt, wir sind draußen beim Pool gesessen und ich war so, ich will nicht, dass es wärmer wird. So heute, ideal. In der Sonne ist es heiß, im Schatten ist es noch immer warm, aber erträglich.
1: Absolut.
0: Ich muss noch nicht reingehen, um es zu ertragen.
1: Absolut.
0: Und das ist mein Summer Call, wäre perfekt. Ein bisschen Regen dazwischen.
1: Ja, Regen ist
0: immer
1: wichtig.
0: Don't forget the trees.
1: Ja, ja, ja, ja, ja. Auch zum Abkühlen. Einfach,
0: voll.
1: Dass man wieder mal die Fenster aufmachen kann.
0: Boah. Und für so dramatische Szenen wie der eine Film mit Ryan Gosling, wo sie so dramatische Regen laufen. Sommerregen, perfekt für dramatische Romantiker da draußen.
1: Sehr cool.
0: Ja, und apropos dramatische Romantiker, wir haben ein paar Trailer vorangeschaut. Der erste Trailer, den wir angeschaut haben, heißt Voicemails for Isabel, eine Netflix-Produktion, in der ich weiß gar nicht, wie ihr Name ist, unsere Protagonistin Sprachnachrichten an ihre Schwester Isabel hinterlässt und ein random Dude, der die Nummer von ihrer Schwester jetzt hat, hört da immer zu und ist so, warum weiß er nicht, dass ihre Schwester eine neue Telefonnummer hat, aber er verliebt sich in sie und dann turns out, die Schwester ist tot, er hört ihr zu und baut Kontakt mit ihr auf, weil er sich in sie verliebt hat und dann gibt es diesen Konflikt von, yo, ich weiß alles, was du deiner toten Schwester erzählt hast.
2: Und das ist kein Spoiler, weil das war alles im Trailer.
1: Das war alles im Trailer, genau. Und mich würde interessieren, wann diese Revelation im Film dann kommt, dass die Schwester eigentlich gestorben ist. Wenn das erst relativ zum, ich meine, in der Mitte oder später kommt, dann ist es eigentlich blöd, das jetzt schon im Trailer zu verraten.
0: Mhm.
1: Weil das wäre ein guter Twist gewesen. Ich meine, ich habe es mir die ganze Zeit schon gedacht im Trailer. Ernsthaft?
0: Wirklich?
1: Ich habe es mir gedacht.
0: Das ist crazy.
1: Das muss irgendwie die Schwester sicher tun. Aber trotzdem, ich hätte es halt trotzdem als einen coolen Twist, traurigen Twist natürlich gesehen, aber als interessanten Twist, wenn das im Film erst so aufgebaut würde, die hat noch nicht die Nummer und dann irgendwann einmal so der emotionale Drop, die Schwester ist eigentlich tot.
0: Das war crazy.
1: Vielleicht
0: stell dir vor, sie werden so zusammen und er fragt dann so nach, yo, so, hast du viel Kontakt mit deiner Schwester? Und dann sagt sie so,
1: sie ist tot.
0: Sie ist tot. Wow, weißt du, was eine Schwester hatte?
1: Wow.
2: Zum Glück hat er nicht geantwortet mit dem Handy.
0: Voll.
2: Crazy, wenn er so zurückschreibt oder so.
0: Yo. Das wär
2: vielleicht kommt er noch im Film, wer weiß.
0: Who knows? Aber ja, wo es platziert ist, wahrscheinlich so Richtung Akt 2b, Ende davon, ja, bevor wir das große Breakout. Aber ich muss sagen, per se, obwohl die Aktion, wenn eine Dame mit ihrer toten Schwester telefoniert und du hörst die ganze Zeit zu, heller creepy ist, wirkt es im Trailer nach einem sehr sweeten Konzept, finde ich.
1: Ja, vor allem, weil es auch so wirkt, dass sie treffen sich ja dann und fangen zu daten an, wie so wirkt es auf jeden Fall. Und es ist auf jeden Fall, könnte eine nette Rom-Com sein, auf jeden Fall. Also das Konzept ist ist für mich jetzt neu. Und ja, könnte sehr, sehr spannend sein. Was sagst du, Ludwig?
2: Ja, wirkt ziemlich vielversprechend auf jeden Fall für einen cuten Filmabend.
0: Das heißt, das ist ein... Auf jeden Fall bei uns positiv angekommen. Wir geben nämlich immer kleine Reviews zu den Trailern. Falls ihr disagreed, bitte nicht den Chat vergessen. Weiter geht es mit Couture. Angelina Jolie, Ella Rumpf, Garance Marillier und Louis Garrel in einem Film, wo Angelina Jolie Regie macht für einen Film für die Paris Fashion Week und dann vielleicht Brustkrebs hat.
1: Höchstwahrscheinlich, ja.
0: Und es wird viel Französisch gesprochen.
1: Es wird sehr viel Französisch gesprochen. Das ist auch, ist ein englisch-französischer Mix.
0: Mhm.
1: Also ich habe letztes Mal schon mal gesagt, ich mag solche Filme, die was wirklich authentisch wirken mit ihren, wo wirklich die Sprache, wo sie sind, auch gesprochen wird. Ja. Also es ist Spiel in Frankreich, es wird Französisch gesprochen und natürlich auch Englisch, weil Angelina Jolie eine englischsprachige Schauspielerin. Aber das wirkt einfach so viel natürlicher und so viel einfach authentischer.
0: Ja, als ob du an dem Ort wärst.
1: Ja, und nicht, dass alle einfach nur amerikanisches Englisch sprechen. Das wäre ein bisschen, ja, ein bisschen weird in Frankreich. Und so finde ich das immer wieder toll. Aber ja, der Trailer an sich, ja, habe ich jetzt nicht so mega gehuckt. Ich meine natürlich, die Geschichte für Brustkrebs, wichtig auch aufzuzeigen, dass es eine schwere Krankheit ist, die vor allem Frauen bekommen. Und dass das zum Thema gemacht wird, das habe ich jetzt so in einem Film noch nicht gesehen. Es könnte auf jeden Fall spannend werden. Der Trailer an sich ist relativ fad geschnitten, wird auch nicht recht viel erzählt, meiner Meinung nach. Außer dass halt dieses Brustkrebs-Thema dann irgendwann mal aufkommt. Zuvor ging es so irgendwie so um ein Model aus Nairobi oder so, das auch drin vorkommt, das auch eine wichtige Rolle spielt. Ein up-and-coming Model. Und ja. Kann sonst nicht recht viel dazu sagen. Also was die Story dann wirklich geht und ob es dann wirklich keine Story gibt oder ob das dann nur so das Leiden von Angelina Jolie als Charakter dann gezeigt wird, auf wegen ihrer Brustkrebsdiagnose, ist noch schwer abzusehen, meiner Meinung nach.
0: Voll.
2: Ja, es wirkt auf mich, also es ist natürlich eine sehr persönliche Geschichte mit Angelina Jolie, weil sie hat ja auch irgendwie sich die Brüste entfernen lassen.
1: Genau, ja.
2: Als Vorsorge oder so. Aber grundsätzlich, das Konzept vom Film klingt schon sehr irgendwie baity für... Also, dass ein Hollywood-Star dann einen französischen Film macht, wo es darum geht, Filme zu machen und dass alles auf Französisch ist, das ist schon wirklich so ein Festival-Run. Also, es ist ein richtig klassischer, ja, wir machen jetzt...
0: Wir machen große Filme.
2: Wir wollen einige Preise gewinnen damit. So wirkt das ein bisschen.
0: Ja.
2: Aber ja, natürlich, wenn sie damit ihr Leben ein bisschen... verarbeiten kann, damit ist das ihr gutes Recht und ich finde eigentlich eh.
1: Führt Angelina Jolie auch Regie oder ist sie auch in der Produktion verantwortlich?
0: Director ist Alice Winnercourt.
1: Okay.
0: Produktion ist nicht angeschrieben.
1: Okay. Ich kann mir vorstellen, dass sie da auf jeden Fall die Fäden ziehen könnte, weil das ist schon ein sehr persönliches Thema für sie gewesen. Das war vor, weiß nicht, 10 Jahren oder so, wie das groß in den News war. Angelina Jolie lässt sich die Brüste abnehmen, weil in ihrer Familie eben dieses Brustkrebsrisiko so hoch ist. Und das war damals schon so, wow, harter Schritt.
0: Ich beneide sie, dass er schon nicht mitbekommen hat. Aber ich finde, der Trailer hat visuell schaut auch sehr interessant aus, der Film.
1: Ja, sie interessant aus, aber so, es passiert einfach nichts wirklich. Es
0: geht ja wieder Moody-Filme.
1: Ja.
0: Von mir wäre es ein, was ist es von euch?
1: Ja, so ein Mittel.
0: Ein Mittelding? Oh.
2: Also es ist nicht meins einfach. Es ist okay. Er wird sein Publikum finden, aber...
1: Ja, vielleicht. Ich lasse mich ja gern von einem zweiten Trailer überzeugen, aber der erste Trailer habe ich jetzt noch nicht gehört.
0: Also von mir ein leichter Applaus mit einem großen Verbaut.
1: Jetzt hast du alle geschockt.
0: Jetzt habe ich alle geschockt. Das war das erste Mal, dass wir das kombiniert haben. Dann haben wir Little Brother, John Cena und Eric Andre. Worum geht's? Habt ihr das? Erinnert ihr euch noch oder soll ich es wiederholen?
1: Bitte wiederhol es für mich, weil ich habe es nicht so ganz verstanden.
0: John Cena ist ein Mann, der im Schatten seines kleinen Bruders aufgewachsen ist. Und plötzlich kriegt er einen Anruf, dass sein kleiner Bruder in einem schweren Autounfall war und er geht gestresst ins Krankenhaus. Und turns out, es war nicht sein biologischer kleiner Bruder, sondern als sie Kinder waren, waren sie so in einem Event, wo, damit die Erstklässler besser in die Schule reinkommen, kriegen sie so einen aus einer oberen Stufe zugeteilt, so als großer Bruder. Ah. Und er hat ihm als großen Bruder angegeben, weil er anscheinend sonst niemanden hat. Und da entwickelt sich dann, dass die beiden Zeit miteinander verbringen. Mhm. Und die Freundin denkt, yo, John Cena, du warst früher ganz anders. Und Eric Andre ist so, ich werde den alten John Cena zurückholen. Und er pisst aus dem Auto raus, nachdem er ein Fenster eingetreten hat. Und die Autotür wird abgefahren und dann wird er angefahren von einer Vespa. Was alles im Hintergrund von einem Kameradreh ist, wo John Cena filmt. Ja, das sieht man im Trailer. Ja, ich sehe einen Kopfschütteln vom Ludwig. Halt Ludwig, so, bitte, beginn.
2: Keine Ahnung, es ist halt so, ja, man muss halt, Eric Andre ist halt so ein spezieller Typ, ja, den man halt entweder so feiert oder nicht feiert. Ich finde, manchmal ist es wirklich extrem lustig, was er macht, aber man muss halt echt, also ich persönlich muss echt in der richtigen Stimmung sein, das genießen zu können.
1: Ja, es ist sehr nett.
2: Gerade macht dann einfach nah, von meiner Seite aus einfach so, brauche ich nicht.
1: Ja, das war für mich auch zu viel in dem Trailer. Also ich finde ein paar so Sketches von der Eric Andre Show ganz witzig.
0: Ja.
1: Das sind ein paar Klassiker rausgekommen, Meme-Klassiker rausgekommen, meiner Meinung nach. Aber der Trailer, boah, der war mir zu viel. Also das war einfach too much für mich. Da ist zu viel passiert und
0: ich finde das urlustig, weil ich habe den Trailer gesehen, ich dachte mir, das ist urharmlos für Eric Andre.
1: Ja. Stimmt, zum einen stimmt's, aber zum anderen ist das jetzt nicht der Humor, den ich von Eric Andre cool finde, weil das ist Pipi-Kacke-Humor, was da gezeigt
0: wird. Ja.
1: Und das ist nicht der Humor, den ich bei Eric Andre
0: cool finde. Wir sind nicht da für Pipi-Kacke.
1: Genau, wir sind nicht da für Pipi-Kacke-Humor.
0: Ja, das heißt, das hört sich an wie das erste fixe Babau des heutigen Tages. Und weiter geht es mit He-Man, also Masters of the Universe. Der finale Trailer ist draußen. Alter. Der erste Trailer kam bei uns zum Mix dann von sehr greenscreeny und ich habe noch immer teils die Thor Ragnarok-Vibes, einfach vom Design her.
1: Ja, ja.
0: Aber der schaut um einiges mehr Fun aus. Und nein, keiner interest us to watch that movie.
2: Ja, voll.
1: Ja, schon. Also der erste Trailer, der war einfach nur bombastisch, da Explosion und das Greenscreen und da Action, und das war einfach zu viel auf einmal. Und wir haben damals auch, glaube ich, gesagt, das war uns zu viel, das zeigt einfach schon jedes Setpiece.
0: Das ja, voll, also ich habe das finalen Kampf, den habe ich jetzt schon gesehen.
1: Den haben wir schon gesehen, quasi, ja. Und der ist viel mehr runtergefahren, ist voll, viel mehr grounded und zeigt viel mehr Charakter und hat auch viel mehr Charakter, der Trailer, und ist einfach netter anzusehen und netter zu ertragen, würde ich sagen. Ich meine, den ertragt man nicht, den enjoyt man. Den Folgen hat man ertragen.
0: Voll, es wirkt auch so, als ob sie endlich so ein bisschen die Emotional-Ebene aufbauen, so, wer ist Skeletor, wer ist He-Man, warum können sie sich nicht leiden und so, wo der erste Trailer wirklich nur boom, zack war.
2: Ja, ich finde auch das Design vom Skeletor ziemlich geil einfach. Aber so Skelette haben einfach was, muss ich
0: voll
2: sagen.
0: Ja. Voll, ich finde es cool, vor allem ich finde es, das muss ich schon Props geben, ich finde es vom Design her, und das mochte ich auch an Thor-Filmen und teils an James Gunn-Filmen, finde ich super cool, weil es wirkt sehr He-Man übersetzt in Live-Action und einfach, dass es verrückter ausschaut. Ich habe das Gefühl, es gab eine Zeit, da musste alles cool ausschauen, und die Zeit ist jetzt eh schon ein bisschen hinter uns, wenn wir uns neue Superheldenfilme und so anschauen, aber es freut mich extrem einfach, dass wir von den Designs her in mehr just fun hihihaha crazy Comic Designs sind.
1: Ja. Yeah.
0: Und nicht nur, oh, es muss alles cool und schwarz sein.
1: Ja, die Zeit ist schon, Gott sei Dank, länger vorbei.
0: Sie ist schon länger vorbei. Ja. Ich höre mich gerade an, als ob ich in der Vergangenheit absolut hänge. I know, aber trotzdem, Appreciation ist wichtig.
1: Ja, die Appreciation ist auf jeden Fall wichtiger. Also die Zeit, da wo alles nur schwarz war, wo das Color Grading einfach nur braune Töne waren, die ist Gott sei Dank vorbei. Also das sieht auf jeden Fall farbenfroh und witzig aus. Ich glaube, die Macher hatten auch Spaß. Also so wirkt es auf jeden Fall.
2: Ja. Ich finde, der Trailer wirkt so, als könnte man da einfach nichts falsch machen, wenn man da ins Kino geht für den Film.
0: Voll.
2: Ich glaube, da wird man es fix gut unterhalten.
0: Er schaut sehr unterhaltsam aus. Also ja. Ich erwarte mir viel. Das ist von uns ein Und zu guter Letzt von den Trailern des heutigen Tages haben wir Pressure, The Untold Story of D-Day mit Brendan Fraser, Andrew Scott und Kerry Condon. Ja, wollt ihr mal was davon erzählen?
1: Ja, gerne. Also es geht um die nicht erzählte Geschichte vor dem D-Day quasi, also von vor Tagen vor dem D-Day, die Planung, wie das alles aus dem Ruder gelaufen ist, beziehungsweise wie das alles dann doch noch funktioniert hat und die Wetterberichte zuvor und dass alles schlecht aussah und man das trotzdem durchgedrückt hat. Und wie wir alle wissen, der D-Day war der Wendepunkt im Zweiten Weltkrieg. Und es ist gut, gut ausgegangen für uns jetzt im Nachhinein gesehen. Und ja, es wird erzählt, wirkt sehr hektisch der Trailer auf jeden Fall mal. Es wird die ganze Zeit so, oh, das ist los und das ist los und da könnte was passieren und da könnte was passieren. Nein, wir müssen das durchdrücken und bla bla bla und bla bla bla. Ja, wirkt sehr stressvoll. Was sagst du, Ludwig?
2: Ich glaube, der Film steht und fällt mit der Inszenierung. Also das grundsätzliche Konzept ist sicher saugeil. Mhm. So diesen, wirklich dieses, also wenn sie das schaffen, das zu kommunizieren, dem Zuseher im Kino, dass es wirklich so extrem, dass sie diesen Stress fühlen und diese Verantwortung, dann glaube ich, kann das wirklich so richtig geil werden. Der Trailer suggeriert das ja auch mit so ja. einem Instant Classic und zack, zack, zack mit den ganzen 5-Sterne-Bewertungen. Ja.
0: Die aufgetaucht sind mit Maschinengewehr. Ja,
2: das ist so geil.
0: Es waren alles nur Letterboxd-Reviews. Also,
2: es ist schon. Man muss. Ich glaube, der Trailer kann nicht zeigen, wie der Film dann wirklich wirkt. Einfach. Ich glaube, den muss man sich einfach geben, dann im Kino. Dann kann man erst ein Urteil. Aber der Trailer selber wirkt vielversprechend.
1: Würde ich auch sagen, ja. Also ich meine, es wird einmal ein Zweiter Weltkrieg-Film. Gibt leider schon sehr viele davon.
2: Ich meine,
1: ja, das muss ja nicht zwangsläufig was Schlechtes sein. Ja. Aber ich habe schon sehr viele Zweite Weltkriegsfilme gesehen. Ja. Der letzte, der mich wirklich flashen konnte, war Dunkirk, weil der einfach nicht wegen der Story, sondern wegen der Inszenierung.
0: Ja.
1: Und ich weiß nicht, ob mich der wegen der Story, und ich glaube, der ist halt sehr storylastig, mhm. Wegen der Story noch catchen kann. Also, I'm not 100% sold, aber er könnte auf jeden Fall cool werden, glaube ich.
2: Und war im Trailer eigentlich, kann das sein, dass keine einzige Frau im Trailer vorgekommen ist?
0: Doch,
2: ja?
0: Ganz kurz, ja. Da war eine Frau, warte. Da tut eine Frau, glaube ich, ein Boot auf eine Karte raufhängen.
2: Ah, okay.
0: Man muss aber auch dazu sagen, dass keine Frau zu finden ist am Strand von D-Day, das ist no accurate. ich glaube, es waren Frauen. Da sind Frauen im Hintergrund.
1: Ja, ich habe auch irgendwann mal eine Frau gesehen, ja.
0: Ich bin urhyped, muss ich sagen, in der Hinsicht von Brendan Fraser ist sehr cool. Ich mag Andrew Scott sehr, Schauspieler. Und ich verstehe, was du meinst mit den Vibes von ja, es ist wieder ein Zweiter Weltkrieg-Film. Mich erinnert es an die Imitation Game mit Benedict Cumberbatch. In der Hinsicht von, dass es weniger um die direkte Schlacht geht, sondern Imitation Game geht es ja um das Ganze, die Enigma-Maschine. Und jetzt hier, wie schaut es mit dem Wetter aus? Wie können sie überprüfen, wie es ausschauen wird und wie wird es hingehen? Und ich glaube, das kann interessant sein. Ich meine, ich glaube nicht, dass jetzt beim Wetter so eine Entscheidung kommen wird, wie zum Beispiel, wir müssen manche Schiffe untergehen lassen, damit sie nicht draufkommen, dass wir die Enigma-Maschine unlocked haben. Aber sonst bin ich halb drauf.
2: Mhm.
0: Ja.
2: Ja.
0: Dann kriegt der von uns
1: Applaus.
0: Einen Applaus. Halbwegs passend zum Thema spielen wir jetzt Blitzkrieg Bob und danach reden wir über ein ganz lustiges Thema, also bleibt unbedingt dabei.

0: Da sind wir wieder und wir reden heute über ein ganz besonderes Thema, nämlich Filme basierend auf Videospiele. Ich habe hier eine Liste auf Wikipedia offen von allen, die es gibt. Wir können ein bisschen eine Zeitreise machen.
1: Alle, nice.
0: Ein Shoutout für einen, der nicht auf die Liste kommt, aber den ich trotzdem erwähnen möchte, ist, ihr kennt Schiffe versenken.
2: Ja.
1: Battleship.
0: Es gibt einen Battleship-Film mit Rihanna. Und von dem Film,
1: so geil.
0: Von dem Film wurde dann wieder ein Videospiel gemacht. Und es ist nicht Schiffe versenken, sondern es ist ein FPS-Shooter.
2: Das wusste ich gar nicht.
0: Oh,
2: das ist crazy. Ja, aber das gab es doch mit Street Fighter auch. Street Fighter but the Movie gab es ein Spiel davon.
0: Oh ja. Was ich immer so lustig finde.
2: Das finde ich auch immer crazy. Solche Dinge, solche Spiele, die was verfilmt wurden und dann wieder verspielt. Verspielt, nein, das klingt falsch. Verfilmt wurden. Nein, wieder zum Spiel gemacht wurden.
0: Oh,
2: vom
0: yeah.
2: Film aus. Das ist
0: jetzt strange. Muss ich gleich eine Kombo-Frage in die Runde stellen.
1: Ja.
0: Weil ich scrolle so diese Tabelle durch und ein Name finde ich sehr oft. Und die Doppelfrage ist: Glaubt ihr, was ist die Videospielreihe, die am meisten verfilmt worden ist?
2: Resident Evil.
0: Und welcher Regisseur?
2: Wie heißt der? Paul
1: W.S. Anderson.
0: Paul W.S. Anderson, hier sehr oft vertreten. Es ist kein
1: Ja,
0: Titel
1: der hat
0: so
1: ja Mortal Kombat gemacht, Resident Evil.
0: Das wusste ich nicht, er hat den ersten Mortal Kombat
1: der
0: gemacht.
1: Der ist so geil. Der ist so geil.
2: Der ist cool, ja.
0: Was glaubt ihr, ist der erste Videospiel Live-Action-Verfilmung?
2: Ah, Super Mario Brothers.
0: Ja.
1: Wirklich?
0: Ja.
1: Nice. Der ist crazy.
0: 1993.
2: Ja. Cool.
1: Wirklich.
0: Mit habe ich es richtig im Kopf? Das Draco Malfoy als Bowser Jr.? Ich glaube. Warte, lass mich nachschauen.
1: Er schaut so aus wie Draco Malfoy.
2: Schaut so aus, ja.
0: Er schaut so aus.
2: Aber da müsste da irgendwie 3 Jahre gewesen sein, ne?
1: Na, das ist
0: schon so. Crazy Shoutout, dass er 3 war. Chaos, warte.
2: Okay. Naja, 99, 98 wurde der erste Harry Potter gedreht.
1: Das ist 100% nicht der Schauspieler von Draco Malfoy.
0: Das kann
1: Wenn er sein Vater oder so, Jahre weil der war im Film ja schon so ein alter Dude.
0: Kann gut sein, ich finde es gerade nicht.
1: Super Mario. Er schaut einfach aus, weil Bowser ist einfach so ein Typ mit blonden, geschleckten Haaren. Das ist und so ein Gangster-Boss.
0: Aber der Bowser schaut aus wie ein Mann.
1: Also viele Leute hassen den Film,
0: ja.
1: Den ersten Super Mario-Film.
0: Ja.
1: Von 92, aber ich habe ein Herz für ihn, weil es ist einfach so geil, diese Interpretation, diese düstere Interpretation von diesem ganzen Super Mario-Stoff und das damals einfach gemacht.
0: Ich liebe es, dass
1: so
0: Yoshi
1: mutig.
0: Ausschaut wie ein Raptor aus
1: ja,
0: Jurassic Park.
1: Und da gibt es auch einige Stories zu dem Film. Also ich habe gehört, dass die beiden Hauptdarsteller sich am Set die ganze Zeit angesoffen haben, weil sie es nicht gepackt haben, weil die Produktionsbedingungen so.
2: Der Film ist halt auch extrem crazy. Hast du den schon mal gesehen?
1: Ja, ich habe ihn gesehen.
2: Crazy.
1: Ich habe mich verliebt.
2: Das ist ein crazy guter Film. Also nicht gut, sondern funny. Es ist so schlecht.
0: As the room.
2: As the room.
0: Scratching that special itch.
2: Yeah, it does.
0: Voll. Und jetzt möchte ich euch mal noch. Ich habe so viele Fragen heute für euch. Es gibt dieses Ding von Videogame Movies sind cursed. Was ist eure Meinung dazu? Habt ihr Beispiele, wo ihr sagen würdet, ja, es gibt sehr viele Videospielfilme, die schlecht sind?
1: Ja.
0: Oder würdet ihr auch sagen, yo, es gibt schon richtige Banger
2: raus? Die letzten Jahre sind richtige Banger rausgekommen. Ich würde sagen, die letzten 10, 12 Jahre sind richtig gute rausgekommen. Ich würde sagen, also Sonic war cool. Dann die neuen Super Mario-Filme sind cool.
0: Wie? Dann hast du beide gesehen?
2: Nur den ersten.
0: Okay.
2: Aber der erste war cool, finde ich.
0: Ich glaube, ich habe von Galaxy gehört, dass er bei Kindern gut angekommen ist, aber dass er sonst ein bisschen nur ein Cameo-Fuckfest war.
2: Ja, das habe ich auch gehört, ja. Aber ich... Ja, der erste war cool. Der war einfach ein netter Film, der hat keinen Weg getan, der war einfach cool. Dann Warcraft war cool, fand ich. Der Assassin's Creed Film war so mit.
0: Ja.
2: Aber auch nicht schlecht jetzt, so wie alte Spielverfilmungen. Dann der erste, den was ich halbwegs gut fand, war eigentlich der Prince of Persia Film.
1: Oh, ja.
2: Der war geil. Der war eigentlich cool, den habe ich sogar im Kino damals gesehen, das war 2010 oder so. I don't know. Der war echt cool. Das war so die erste Spieleverfilmung, wo ich mir gedacht habe, ja, das ist wirklich ein guter Film.
0: Geil.
2: Und was gab es noch für Filme? Also es gibt natürlich die Serien, The Last of Us.
0: Ja, ja.
2: Halo gab es eine Serie, die ist nicht so gut angekommen.
1: Die ist
0: ja, vielleicht wird er nie den Helm angezogen.
1: Die Serie hat mich so wütend gemacht.
2: Dann The Witcher natürlich. Also, obwohl The Witcher natürlich auch ein Buch ist, aber natürlich durch die Spiele
0: voll
2: geworden. Arcane.
0: Wisst ihr, was der erfolgreichste Videospielfilm laut dieser Liste hier ist?
1: Muss der Super Mario Film sein, oder?
0: Nein.
2: Ich glaube, es ist Tomb Raider.
0: Oh, Super Mario Film ist nicht auf der Liste. Sind das nur Live-Action-Filme? Okay, wisst ihr, was der erfolgreichste Live-Action-Film auf der Liste ist?
2: Der alte Tomb Raider. Der erste Tomb Raider.
1: Nein. Sonic.
2: Sonic?
0: Laut der Liste. Chicken Jockey. Der Minecraft-Movie.
1: Ach, wow.
0: Mit Jack Black. Der Film war ein
2: Live-Event gesehen.
0: Chicken Jockey. Habt ihr die Videos gesehen, wo die Leute
2: ich überhaupt haben,
0: Lava Popcorn Chicken oder so durch...
2: Ah, Lava Chicken. Lava. Ich sag immer Lava Chicken.
0: Ich habe auch nicht gesehen. Ich habe nur die Memes gesehen, dass es sau unangenehm sein musste, dort im Kino zu sein in Amerika.
2: Ja, weil es die Leute so aufgeführt haben.
0: Ja.
2: Ja.
0: Halleluja.
2: Ach Menschen.
1: Habt ihr den Silent Hill Film gesehen?
2: Von 2006? Ja. Aber nur den ersten. Den von 2006?
1: Ja.
2: Ja.
1: Ist er geil?
2: Hab ich gesehen. Boah, sehr mixed. Ich würde sagen, der ist sehr mixed. Mixed Feelings. Also damals habe ich mir so gedacht, ja, ist okay. Ich kannte aber die Spiele damals auch nicht. Mhm. Also ich habe den vielleicht ein paar Jahre später gesehen. Und dann habe ich die Spiele gespielt und habe gemerkt, die haben, also der Film ist irgendwie ganz anders.
1: Echt? Okay.
2: Also es geht natürlich auch darum, dass in dem Fall ist es seine Mutter, die was mit ihrem Kind nach Silent Hill fährt. Das Kind geht verschollen und wird dann von so einer Art Sekte entführt und so. Ich will da nicht weiter spoilern, aber das ist so circa der Plot vom ersten Spiel, dass da ein Vater mit seinem Kind nach Silent Hill fährt. Und aber wird ganz anders gehandelt. Also es ist beides so mystisch, aber im Film sehr over the top, im Spiel sehr zurückgefahren und sehr so das spielt sich viel im Kopf ab.
1: Okay, das ist aber egal.
2: Ja, das ist cool. Also ich bin ein sehr großer Fan von den ersten drei Spielen.
1: Mhm.
2: Aber der Film, ja, damals fand ich ihn okay. Ich weiß nicht, ob ich ihn jetzt nochmal so unbedingt schauen wollen würde, weil ich auch die Kritik im Nachhinein dann gesehen habe und der eigentlich gar nicht so gut abgekommen ist. Aber ich würde sagen, ja, schwierig. Das ist immer auch schon so lange her, dass ich den gesehen habe.
1: Mhm.
2: Aber damals fand ich ihn eher so mit.
0: Ja.
2: Und weiß nicht, ob ich den jetzt auch noch so mitfand oder finden würde oder eher schlecht. Kritiken sind auf jeden Fall nicht so gut. Und der zweite und der dritte ist ja eben erst rausgekommen voriges Jahr, glaube ich.
0: Dieses Jahr.
2: Dieses Jahr.
0: Return to Silent Hill im Jänner.
2: Die sind auch nicht gut anscheinend.
0: Okay. Dieses Jahr leider verpasst habe, war Markiplier hat ja auch basierend auf das Indie-Game Iron Lung den Film rausgebracht.
1: Ja, den habe ich gesehen. In Amerika im Kino.
0: Ja, wie hat er dir gefallen? Er hat sogar in vielen Kinos in Österreich gespielt.
2: Ja.
0: Was funny ist, weil der Film, für alle, die es nicht wissen, wurde independent released. Das heißt nicht über ein Publishing-Label, sondern seine Fans haben Kinos angeschrieben, dass sie den Film spielen können, und haben sie den Film gespielt. Und jetzt hat er angefangen, nachdem er sich eine Render-Farm für den Film gebaut hat, dass er sich zu Hause ein Gerät gekauft hat, um Blu-rays und so zu drucken, und druckt die auch alle selber.
2: Das ist crazy. Also Markiplier ist wirklich dedicated für das Spiel.
0: Und er macht dann immer so Livestreams. Also wir könnten diese DVD-Format haben oder wir könnten das auf der DVD haben. Was gefällt euch mehr?
1: Das ist schon geil. Also ich finde das schon nice, wenn so Leute so independent das auch durchsetzen können irgendwie.
2: Ich hab von dem Film nichts erwartet. Nichts. Ich habe gehört, der macht einen Film, haben wir gedacht, Markiplier. Ich meine, der ist witzig und so, aber kann der wirklich einen Film machen? Und dann hat noch ein Studienkollege von mir so erzählt, ja, er schaut sich jetzt einen Markiplier-Film an, einen lang.
0: Ja.
2: Und ich so, boah, muss mir dann erzählen, wie es ist. Und er hat gesagt, das ist crazy gut. Und ich meine, das ist wirklich crazy gut. Dann habe ich im Internet gesehen und ich muss mir den unbedingt ansehen. Also die Kritiken sind auch übermäßig gut.
1: Also grundsätzlich, ich fand, ich habe davor nicht gewusst, dass das von einem YouTuber ist. Also ich habe nicht gekannt. Ich war nur so eben da mit meinem Bruder auf Besuch und ich wollte unbedingt ins Kino gehen, weil ich einmal die Experience haben wollte.
0: Ja.
1: Und ich habe so gesehen, so einfach so durchgescrollt, was so läuft. Und dann dachte ich mir so, ja, irgendwie ein Film, wo ein U-Boot ist in einem Ozean aus Blut.
0: Ja.
1: Also, hä, what the fuck, das muss ich einfach sehen. Und erst im Nachhinein habe ich gewusst, dass es eine Videospielverfilmung ist und dass es so ein Independent-YouTuber-Film ist eigentlich. Und dafür fand ich es eigentlich richtig geil. Also ich fand es mega.
2: Voll. Crazy Story. Ja. Der Film dauert, glaube ich, über 2 Stunden, das Spiel 1,5.
0: er hat aber auch mit dem Film Weltrekords getroffen. Es ist der Film mit dem meisten Fake-Blut auf der Produktion
1: ever. Ja,
0: cool. Was natürlich ergibt Sinn, es ist Blut mehr. Und er hat auch erzählt, dass er mit sehr vielen Executive Producers dann danach Gespräche hatte, weil der Film hat 3 Millionen zum Machen gekostet. Er hat im Independent Release und hat 50 Millionen eingebracht.
1: Geil, Leute.
2: Wow.
0: Und das ist genau die Zahlenratio, die Hollywood sehen möchte.
2: Ja.
0: Und er war auch bei den Oscars, er hat noch nicht den roten Teppich gefunden, hat er gesagt. Voll, und den muss ich noch anschauen. Den wollte ich nur einen Shoutout geben, weil diese Indie-Produktion, ich bin auch sehr gespannt, weil dass YouTuber Filme machen, passiert immer mehr, vor allem auch in der Horror-Richtung, wenn wir hier jetzt reden, Iron Lung ist Horror, andere Horrorfilme, die zum Beispiel Obsession ist gerade draußen. Ja. Aber für ein weiteres Videospielfilm von einem YouTuber, es ist ja jetzt confirmed, dass Jacksepticeye, Freund von Markiplier, arbeitet einen Animationsfilm von Bloodborne. Der aus der Souls-Reihe.
2: Crazy. Ich habe gehört, dass ein Bloodborne-Film kommt. Ich wusste nicht, dass der Animations ist.
0: Ich glaube, er ist Animation.
2: Das könnte gut sein.
0: Ja, ich. Oh, und Jacksepticeye ist dahinter.
2: Das ist mein Lieblingsspiel aller Zeiten.
0: Von vielen.
2: Bloodborne.
0: Also voll. Und sie machen kein Remake und so. Und deswegen sind sie so
2: ein Movie. Und wenigstens einen Film. Ich hoffe, der wird cool.
0: Ja, Jacksepticeye ist auch sein absolutes Lieblingsspiel. Ja. Und ich bin sehr gespannt drauf. Ich freue mich, dass es die Möglichkeit gibt, dass Leute dass sie diese Filme als Passion-Projekte angehen können. Weil wir haben hier auch auf dieser Liste viele Filme, die, glaube ich, ein Cash-Grab-Projekt waren und kein Passion-Projekt.
2: Doom oder Postal von Uwe
0: Bro,
2: Boll.
0: Doom is crazy. Ich möchte noch einen Shoutout geben an Tomb Raider und an Uncharted, weil ich so funny finde von... Ich liebe die Videospiele. Ich finde die voll cool. Ich finde, als Filme finde ich es immer so lustig, weil es sich dann Richtung Indiana Jones Knockoff anfühlt. Als die Spiele nicht, als Film denke ich mir so, mach einfach eine neue IP. Why die Uncharted-Geschichte machen, vor allem neue Diskussion, apropos beim Thema Videospiel zu filmen, brauchen wir sie teils? Uncharted hat, wenn wir uns Uncharted 4 anschauen, wie viele Stunden Cutscenes gibt es? Like, du hast mehr Story in dem Spiel als im Film.
2: Das stimmt, ja. Ja, ich weiß nicht, bei Uncharted, das ist halt aufgelegt. Sony hat PlayStation und sie haben Filmproduktionsstudios. Und wenn sie IPs suchen, die wissen, was guter Cash-Grab sein können, dann suchen sie natürlich so IPs raus wie Uncharted oder vielleicht sogar auch Bloodborne oder was ist noch rausgekommen von Sony? Ich meine, die Spider-Man-Filme, aber da gibt es Spiele auch dazu, aber das ist nicht so die klassische Spieleverfilmung. Aber so Sachen wie The Last of Us, das bringt natürlich die Leute, das ist jetzt kein Kinofilm, aber das bringt natürlich auch die Leute dazu, bei so Sachen wie HBO Plus zu subscriben. Voll. Oder die God of War-Serie, die kommt von Amazon. Das bringt einfach die Leute dazu, einfach so ein Abo abzuschließen. Ja. Mhm. Und das ist halt dann ein Cash-Grab für sie. Ich meine, der Uncharted-Film war jetzt nicht per se schlecht, würde ich sagen.
0: Voll.
2: Aber er war jetzt noch nicht überragend gut.
0: Es gibt einen Fanfilm, der interessant war, auch schon mit Nathan Fillion.
2: Den kenne ich, der ist richtig cool. Der ist richtig cool.
0: Das ist ein Kurzfilm, oder?
2: Ja, voll. Ja, der ist richtig cool. Vor allem damals war auch hier die Diskussion, Nathan Fillion muss unbedingt Nathan Fillion spielen. Und dann wurde es
0: Tom Holland,
2: ja. Tom Holland, der war es gar nicht, so nicht. Also vielleicht als junger Nathan Drake passt er eigentlich ganz gut, finde ich.
0: Voll.
2: Aber so als alternder Nathan Drake, ich weiß nicht.
0: Ich liebe es, dass der Voice Actor in dem Film eine Cameo hat und der Voice Actor schaut so viel mehr aus wie Nathan Drake als Tom Holland selber.
2: So, okay. Ja.
0: Bei The Last of Us finde ich es auch so interessant von, es gibt ja die Serie, ich habe die Serie nicht gesehen,
2: okay.
0: Ich habe positive Sachen von der Serie gehört. Was mich ärgert an zum Beispiel einer Verfilmung wie The Last of Us ist, dass es die Geschichte von Joe und Ellie aus den Spielen erzählt. Wo ich mir denke, wenn ich die Geschichte, wie gerade erwähnt, von Joe und Ellie erleben möchte, kann ich die Spiele spielen und ich kriege die volle Geschichte. Wo ich mir dich dann mehr freuen würde über, gib mir Geschichten aus demselben Universum. und nicht genau die Geschichte, die ich schon kenne.
2: Ja, das ist halt immer das. Bei Uncharted wurde das halt wirklich keine komplett andere Geschichte genommen. Bei The Last of Us wurde halt wirklich, also die Geschichte wurde nicht Beat zu Beat übernommen, aber ja. diese Grundstruktur der Geschichte wurde natürlich übernommen und so. Dass das Anfang und Ende ist natürlich gleich. Und ich habe die zweite Staffel nicht gesehen, aber die erste Staffel habe ich gesehen und die fand ich auch sehr gut. Es gab da vor allem die Folge mit Bill, diesen Typen, der was sich einbarrikadiert hat in einem kleinen Dorf. Die war richtig gut. Die war auch ganz anders zur Serie. Ist eigentlich eine Nebengeschichte. Zum Spiel, Entschuldigung. Ist eigentlich eine Nebengeschichte.
0: Ja.
2: Die war so im Spiel gar nicht angeschnitten wird, sondern nur so angedeutet wird. Und in der Serie wird das wirklich sehr cool umgesetzt, weil die ganze Folge diese Geschichte von ihm und seinem Partner erzählt wird. Und sehr nette Geschichte. Also wirklich auch herzzerreißend, wie sie dann auch ausgeht. Und das bräuchte es mehr. Das hätte es auch in der Serie mehr gebraucht. Ich meine, ich hätte es okay gefunden, wenn einfach diese Grundstruktur erzählt wird und einfach man begleitet zwar Joel und Ellie durch die Postapokalypse, aber es werden immer so Nebengeschichten erzählt, so wie das halt in dieser Folge war.
1: Wisst ihr, was ich grundsätzlich einfach wichtig fände und finde? Einfach, dass bei Filmen und Videospielen, es muss nicht unbedingt dieselbe Geschichte sein, aber dass es, wie du gesagt hast, dass es im selben Universum spielt und dass es kanonisch Sinn macht und dass es aktive Referenzen gibt.
0: Ja.
1: Dorthin. Also zum Beispiel, wenn du jetzt sagst, es gibt eine Folge in der Last of Us Serie, wo sie auf den Typen treffen, der in einem Dorf ist und der sich da einbarrikadiert hat.
0: Ja.
1: Das ist ja eine Folge in der Serie, oder?
0: Ja.
1: Und dann ist es dann so im Spiel, dass du zum Beispiel dann an so einem Dorf vorbeigehst und so einfach dieses Dorf zum Beispiel siehst, dass es barrikadiert ist und du kommst im Spiel zum Beispiel nicht rein, aber in der Serie gibt es irgendwie so eine Seitenhandlung, wo man reinkommt oder so. Sowas finde ich geil, dass es so kanonisch Sinn macht und dass man so andere Orte in anderen Medien erkunden kann. Das finde ich halt, wenn sowas immer gemacht wird, das appreciate ich immer sehr. Und da, dass halt nicht der Kanon dafür zerstört wird, sondern dass es einfach in sich Sinn macht, das finde ich einfach richtig geil und wichtig.
2: Voll. Ich würde auch sagen, die Last of Us Serie baut einen eigenen Kanon auf, dass schon einige Sachen geändert wurden. Zum Beispiel, es gibt, also in der Welt auch andere, die Welt auch ein bisschen anders funktioniert. Im Spiel gibt es ja diese Sporen, die in der Luft sind.
0: Ja,
2: wenn man die einatmet, dann bekommt man diesen Cordyceps-Pilz im Hirn. Und die gibt es in der Serie nicht. Da wird man von so Sporen an der Wand, die dann in deine Haut kriechen oder irgendwie so angesteckt. Ich kann es jetzt gar nicht so genau recallen. Aber das ist auch anders. Also, und ich finde das auch jetzt nicht schlecht, dass man das anders macht. Ist garantiert so ein Fan-Aufruhr, das können wir das auch nicht ändern und das ist doch eine Frechheit und so. Aber ja, ich finde es eigentlich ganz okay. Man kann schon mal was ändern, auch wenn es dann ein bisschen größer ist, weil diese Gefahr natürlich durch diese Sporen dann gar nicht mehr da ist, nicht mehr gegeben ist. Aber.
0: Nee, ja. Ich habe auch gehört, dass sie bei The Last of Us, ich finde es cool, wie The Last of Us hängen geblieben sind, aber dass sie auch viele Änderungen bezüglich Elias Charakter gemacht haben, bezüglich auch zum zweiten Spiel und dass es dafür kritisiert worden ist, da der Director oder die Produktion dafür beschuldigt wird, den Charakter nicht ganz zu verstehen. Und auch Sachen, die du jetzt erklärst, hast, finde ich so, das sind Sachen, die vermieden werden können, wenn du sagst, wir basieren uns auf originalem Material, aber erzählen neue Geschichten.
2: Ja.
0: Und nicht, wir machen eins zu eins dasselbe, aber wir schreiben den Charakter um. Den Hauptcharakter.
2: Why? Wie gesagt, ich habe die zweite Staffel nicht gesehen, darum kann ich das jetzt gar nicht so genau sagen, aber Ellie nimmt natürlich schon eine ganz schöne Wendung im Spiel ein. Also ihr Charakter ist schon sehr, nicht nur positiv zu sehen, also vor allem auch negativ zu sehen. Und wird dann so ein bisschen ein Anti-Hero, wie es Joel schon war, weil natürlich im ersten Teil war sie so ein bisschen so die Person, die man beschützen muss. Und
0: voll.
2: Das Lamm, das unberührbar ist und so. Und im zweiten Spiel wird sie halt dann schon eher so Joel-mäßig und Anti-Hero und ja.
0: Voll. Was sind, Ludwig, was sind Beispiele? Hast du Filme, Videogame-Adaptionen, die dir besonders gut im Kopf geblieben sind? Du hast vorher erwähnt Mortal Kombat.
1: Ja, Mortal Kombat aus 1995 auf jeden Fall. Battleship finde ich einfach wirklich wirklich, wirklich underrated. Es ist einfach so crazy, dass dieser Film in der Form existiert. Also da muss man echt das appreciaten, weil das gab es eigentlich nur einmal in dieser Form. So.
0: Das stimmt.
1: Aber was wirklich so von frühester Kindheit an einer meiner richtig, richtigen Lieblingsfilme ist, waren die Tomb Raider Filme mit Angelina Jolie. Die sind so geil.
0: Die sind sehr lustig.
1: Ja. Und dafür finde ich den neuen Tomb Raider dann richtig ass.
2: Den habe ich gar nicht gesehen.
0: Ich habe ihn gesehen.
1: Alicia Vikander. Ist einfach so wirklich, ganz ehrlich, das erste Drittel vom neuesten Tomb Raider ist einfach, wie sie in London, was sie übrigens wirklich mal generell geht in Filmen, Fahrrad fährt. So, wen juckt das bitte? Warum schaue ich noch keinen Tomb Raider Film, damit ich sie in London Fahrrad fahren sehe? Das ist so unnötig. Wirklich, einfach nah.
0: Ja, der hat nicht so guten Eindruck bei dir hinterlassen.
1: Anscheinend. Nein, wirklich nicht.
0: Ja, das ist lustig, weil Mortal Kombat hat jetzt auch neue Filme. Und es kommen auch viele interessante Videospielverfilmungen noch raus. Habt ihr die neuen Sonic-Filme gesehen?
2: Na. Den ersten. Den ersten, der war cool.
0: Es kommt ein vierter raus.
2: Ja.
0: Das war wild.
2: Das ist wirklich wild. Also nach dem ersten dachte ich mir schon, ja, der war cool. Und dann wurde natürlich ein zweiter angeteasert. Ja. Gleich beim ersten haben wir noch, keinen zweiten können sie auch noch machen, aber vier. Ich habe irgendwie gehört, dass der zweite schon nicht mehr so gut war, der dritte dann noch schlechter.
0: Wirklich? Ich habe gar nicht so viele negative Sachen mitbekommen von dem Film, außer dass Sonic, nachdem, vielleicht auch, weil der erste so viel Backlash aufgrund des Sonic-Designs bekommen hat.
1: Ja. Das ist halt die beste Promotion
2: aller Zeiten. Das war die beste Promotion aller Zeiten, wie wenn sie es schon eingeplant hätte.
0: Aber die war sehr brutal.
2: Ja.
1: Oh, das Design.
2: Ja, das Design war crazy schlimm.
0: Ja, es war legendär.

0: Helldivers-Film rauskommen. Das Wild.
1: Das Wild. Helldivers 1 ist sowas von nicht abgegangen.
0: Ja, aber Helldivers 2
1: war so unterm Radar. Und Helldivers 2, also das ist so ein Koop-Shooter, so ein PvE-Shooter, da wo man so gegen Aliens kämpft, zu viert. Und hat einen sehr guten Humor und auch sehr gutes Gameplay.
0: Und er ist letztes Jahr so geboomt.
1: Letztes Jahr, der zweite Teil aber.
0: Voll.
1: Und der erste Teil war sowas von nicht abgehoben und war hat sehr eine kleine Playerbase gehabt, aber glaube ich sehr dedizierte Playerbase, die wirklich viel gespielt haben. Das Spiel war an sich nicht schlecht. Es gab ja Helldivers und Dead Nation war so ähnlich und ich glaube noch irgendwas, Alienation und Helldivers. Ich glaube, die sind alle recht ähnlich. Und dann kam eben Helldivers 2 und das wurde angekündigt. Ich habe mir schon gedacht, oh, sieht zwar cool aus und ich würde den Erfolg wirklich gönnen, aber das wird wieder floppen. Und dann ist es so durch die Decke gegangen und mich hat so überrascht. Aber ich gönne es ihnen.
0: Das hat vorne
1: das Spiel ist cool, ja. Ich habe es gespielt, ich habe es nicht lang gespielt, ich habe es ein bisschen gespielt, aber es ist cool. Es ist wirklich, wirklich, wirklich verdient.
0: Sonst ein Shoutout, das ich gerade gelesen habe und ich habe davon schon mal was gehört und ich habe es aber wieder vergessen. Im März 2028 ist von A24 ein Elden Ring Film geplant.
1: Ja, genau.
2: Das glaube ich erst, wenn ich sehe.
1: Genau, das habe ich gehört. Nicht der Plattformfilm, sondern der Elden Ring Film.
0: Der Elden Ring Film.
1: Ah, ja.
0: Geil. Darauf bin ich sehr gespannt.
1: Ja, vor allem die Story ist so. Also From Software typisch, sehr konfus erzählt.
0: Voll.
1: Sehr auseinandergestellt.
0: Oder sehr, sehr aufgeteilt.
1: Sehr aufgestellt.
0: Wo du sie findest.
1: Du musst wirklich danach suchen. Und im besten Fall war die Videos schon.
0: Und du musst aktiv die Items lesen und im Nachhinein trotzdem eine Lore-Zusammenfassung dann schauen, damit du dich auskennst.
1: Ja.
0: Und bei Elden Ring wurde aber sehr viel von der Geschichte von George R. R. Martin mitgeschrieben. Wie genau? Das weiß ich nicht.
1: Das weiß, glaube ich, keiner so genau.
0: Keiner weiß.
1: Es wurde, wie das Spiel angekündigt wurde, ganz groß von George R. R. Martin Geschichte.
0: Ja,
1: von George R. R. Martin und Hidetaka Miyazaki, glaube ich, heißt der, der Spieler-Director, der auch immer die Geschichten schreibt. Und ja, da war schon, wow, crazy. Die konnten einfach George R. R. Martin für so ein japanisches Rollenspiel ergattern. Crazy. Ich meine, damals war From Software schon eine große Nummer und ich klar, da macht vielleicht so ein George R. R. Martin auch gleich mal mit, aber trotzdem.
0: Jetzt sind sie noch größer. Und jetzt kommt das nächste Spiel als Nintendo Switch 2 Exclusive.
1: Und das ist nicht mal ein Singleplayer-Game.
0: Aber es ist anscheinend auch ein Death Stranding-Film geplant.
1: Oh,
0: talk
1: please,
0: about the Impossible
1: please,
0: Challenge.
1: Please, ich will dann unbedingt
0: es sehen. Death Stranding schaut so interessant aus von den Visuals.
1: Crazy.
0: Und von der Story. Aber sonst
1: Es ist einer meiner Lieblingsspiele, einfach weil es so crazy ist. Ich habe das so enjoyed. Ich habe nichts verstanden. Es ist sowas von ein aber ich habe es einfach so enjoyed. Ich habe das mit meiner Freundin gespielt und wir saßen die ganze Zeit nur da und haben gelacht. Weil das so konfus war. Wir haben nichts verstanden.
0: Ja.
1: Und dann haben wir uns aber immer wieder nach jeder Spielesession versucht, uns das irgendwie zusammenzureimen, was da gerade passiert ist. Und das ist einfach das Lustige an dem Spiel.
0: Ich glaube, was ich auch crazy finde an beiden Death Stranding Teilen, ist der Cast von Leuten, die auftauchen.
1: Oh, crazy Cast.
0: Aber nicht so in einer Weise von, oh, das ist die Schauspieler, sondern es reißt dich jedes Mal heraus, weil du hast Conan O'Brien.
2: What?
0: Du hast Guillermo del Toro, ist eine große Rolle.
1: Nicholas Winding Refn.
0: Matt Nicholson. Mads Mikkelsen, so, das war voll.
1: Lea Seydoux.
0: Ja.
1: Elle Fanning im zweiten Teil. Dann hast natürlich
0: der
1: Norman Reedus.
0: Der Director vom Spiel selber.
1: Genau, Hideo Kojima ist auch drin.
0: Ja.
1: Und es gibt extrem viele Cameos. Jeff Keighley, den Spielereport, der ist auch drin.
0: Es gibt auch eine Rolle, die wurde besetzt von einem Schauspieler, der in dem Spiel ausschaut wie Solid Snake. Und Hideo Kojima hat mal gesagt, wenn er einen Solid Snake Film haben wollen würde, würde er den Schauspieler Solid Snake haben wollen. Aber er darf ihn natürlich nicht Solid Snake nennen, weil er nicht die Rechte hat, sondern er wurde einfach rausgeschmissen.
1: Ich könnte Stunden über Death Stranding, einfach nur über Death Stranding.
0: Ja, du könntest Stunden über Death Stranding erzählen und die Leute würden doch immer nicht verstehen, um was es geht.
1: Nein, würden sie nicht.
0: Aber wisst ihr, worüber wir euch jetzt noch ein

0: bisschen erzählen werden, was es alles so bei uns in St. Pölten im Kino zu finden gibt. Und damit fängt der David gleich an. Aus dem Hollywood Megaplex.
1: Aus dem Hollywood Megaplex gibt es diese Woche und das nur am Donnerstag den Film Der Wert des Lebens, neue Wege in Korea. Der ist im Auftrag des Niederösterreichischen Medienzentrums entstanden und er begleitet die neue Mittelschule Viehofen unter der Regie von Anita Lackenberger, beschäftigt sich mit der Kindheitsschule und Alltag in der österreichischen Nachkriegszeit. Im Mittelpunkt stehen Kinder aus der St. Pöltener Barackensiedlung, die im Volksmund Korea genannt wurde. Dann kommt ins Kino, oh, La Frida, das ist die Geschichte einer ganz besonderen Mädchens. Ihr Zuhause ist Coyoacán in Mexiko, ein lebendiger Ort voller Farben, Musik und Magie. Frida ist neugierig, mutig und voller Energie. Sie beobachtet, entdeckt, träumt und wenn das Leben ihr Schwierigkeiten in den Weg stellt, begegnet sie ihnen mit Fantasie und Kreativität. Dann kommt Passenger ins Kino ab Donnerstag, über den haben wir schon geredet, also über den Trailer haben wir geredet, der ist bei uns jetzt nicht so gut davon gekommen, aber wir geben jedem Film eine Chance. Da ist nämlich ein junges Paar, wird Zeuge eines grausamen Unfalls auf dem Highway, sie verlassen den Unfallort, aber nicht alleine. Eine dämonische Präsenz namens The Passenger verwandelt ihr Vanlife-Abenteuer in einen Albtraum und lässt sie nicht von ihnen ab, bis sie von beiden Besitz ergriffen hat. Und dann kommt noch Solo Mio ins Kino, der neue Film mit Kevin James. Und jahrelang hat Matt gespart, um seiner Verlobten eine Traumhochzeit in Italien und unvergessliche Flitterwochen zu ermöglichen. Doch dann lässt seine Zukünftige ihn plötzlich alleine vor dem Altar zurück. Mit gebrochenem Herz bleibt Matt nicht anders übrig, als die teure gebuchte Reise allein anzutreten.
0: Den Film könnt ihr auch im Cinema Paradiso schauen, genauso wie All of Us Stranger, basierend auf dem Roman Sommer mit Fremden von Taichi Yamada, gelingt Andrew High ein ganz besonderer Film. Liebesgeschichte, Posthumor, Familienaufstellung und ein zutiefst philosophischer Essay über die Macht der Liebe und die Kraft des Erinnerns mit Andrew Scott in der Hauptrolle, der heute auch in dem Trailer mit Brendan Fraser war. Sonst haben wir noch das geheime Stockwerk. Der 12-jährige Kali liebt es, das Hotel in den Alpen, das seine Eltern gerade renovieren, zu erkunden. Dabei entdeckt er einen Lastenaufzug, der durch die Zeit reisen kann und landet im Jahre 1938. Okay. Sonst spielen sie teils ein paar klassischere Filme, wie das verflixte siebte Jahr. Es ist Sommer in Manhattan, der schlichte Mittelständler Richard Sherman, gespielt von Tom Ewell, schickt seine Frau und ihren gemeinsamen Sohn in den Urlaub auf dem Lande. Allein zu Hause verschaut sich Richard, ein treuer Ehemann, in die schöne Nachbarin, bis er auf der Couch eines Psychiaters landet. Okay. Dann haben wir Folk Takes mit Schlittenhunden ins Leben. In den weiten verschneiten Landschaften des arktischen Norwegens verbinden junge Menschen ein ungewöhnliches Jahr fernab von Smartphones, Leistungsdruck und Alltagslärm. Dabei aber Lärm von Huskies. Ich weiß nicht, ob ihr auf Instagram Videos gesehen habt von teils Leuten, die Huskies. Huskies sind so laut. Das ist verrückt.
1: Oh ja.
0: Das ist verrückt. Ja, man
1: richtig, richtig ausgebücktes Wuff.
0: Oh mein Gott, es ist absolut crazy. Sonst gibt es Silent Friend. Im Herzen eines botanischen Gartens in einer alten Universitätsstadt steht ein majestätischer Ginkgo-Baum. Seit über 100 Jahren ist er stiller Zeuge der Zeit und beobachtet der Lebenswege dreier Menschen aus unterschiedlichen Epochen. Und zu guter Letzt, für alle Animationsfreunde da draußen, haben wir Lesbian Space Princess. In diesem Science-Fiction-Animationsfilm entführt Lesbian Space Princess auf einem Planeten, auf dem weibliche Queerness nicht Ausnahme, sondern selbstverständliche Norm ist. Im Zentrum sieht eine schüchterne Prinzessin, die wider Erwarten ihrer vertrauten Welt verlassen muss, um sich auf eine Reise begibt, die sie weit über ihren eigenen Grenzen hinausführt. Ja, das ist ein crazy Titel.
1: Oh ja. Ich dachte mir gerade, what, ist das der richtige Titel?
0: Das ist der richtige Titel.
1: Aber klingt interessant.
0: Du spielst ein Original mit Untertiteln.
1: Oh, cool.
0: Ja. Das waren die Trailer, die rausgekommen sind. Und das war es auch wieder mit der Cine-Lounge. Hier am Campus und City Radio St. Pölten. Danke vielmals fürs Dabeisein. Danke vielmals, ihr beiden, wie immer, die lustigen Gespräche.
2: Gerne.
0: Ich hoffe, für euch zu Hause hat das Sinn gemacht. Ich glaube, wir hatten Spaß beim Reden über Videospielverfilmungen. Und ja, falls ihr eine Themenidee habt, schreibt sie doch jetzt noch gerne in unseren Chat rein. Wenn nicht, seid nächste Woche gerne herzlich wieder eingeladen. Bei uns, gleiche Uhrzeit, gleicher Sender, zur Cine-Lounge. Und bis dahin wünschen wir noch eine schöne Woche.
2: Ciao.
0: Tschüss.

Jetzt-Gitarrist Jan Vetter alias Farin Urlaub mit seiner Hommage an die vielleicht wichtigste englische Band der 80er Jahre. Willkommen zu einem Audiofile über den Werdegang der Smiths. Manchester, Mai 1982. Auf der Suche nach einem Vokalisten für seine Band trifft der wortkarge und gerade einmal 18-jährige Gitarrist Johnny Marr auf den 4 Jahre älteren Stephen Morrissey. Bassist Andy Rourke und Schlagzeuger Mike Joyce komplettieren das Quartett. Die Debütsingle der Smiths erscheint ein Jahr später auf Rough Trade Records, jenem Londoner Independent-Label, das damals mit The Fall von einer ebenfalls aus dem Großraum Manchester stammenden Band regiert wird.

Hand in Glove. Die im Mai 1983 veröffentlichte Single ist so etwas wie ein frühes Manifest der Smiths und erreicht immerhin Platz 3 der UK Independent Charts. Ein Remix findet sich auf ihrem ersten Album, das im Februar 1984 ohne Titel erscheint. Wenige Tage nach der Veröffentlichung ihres Erstlings bestreiten die Smiths auf Einladung des legendären Radio-DJs John Peel eine Rundfunksession für BBC Radio 1.

gemeinsam Devil. Die Smiths sind damals die wahrscheinlich feinsinnigsten und treffsichersten Wort- und Tonschmiede des britischen Landkreises. Der exzentrische Morrissey kommentiert in seinen Texten mit trockenem Humor die Absurditäten des Lebens und Paradoxien des Alltags. Sein Gesang bewegt sich auf dem schmalen Grat zwischen anrührender Wehklage und nervender Zimperlichkeit. Der Eigenbrötler fühlt sich von Oscar Wildes Literatur und James Deans Lebensstil angezogen, gefangen in pubertärem Weltschmerz und naiver Untergangsstimmung. Das Gegengewicht zu Morrisseys morbiden Themen von unerwiderter Liebe, ewigem Verlieren und einsamem Tod bildet Johnny Marrs eingängige Melodieführung, die Einflüsse des Byrds-Gitarristen Roger McGuinn erkennen lässt.

What Difference Does It Make? Ebenfalls ein Mitschnitt aus der erwähnten John Peel Session vom Mai 1983. Diese Version der dritten Smith-Single findet sich auf der 1,5 Jahre später herausgebrachten Kompilation Headful of Hollow, die sich immerhin 46 Wochen in den britischen Albumcharts halten kann. Darauf zu hören ist auch ein Auftritt der Smiths in der Indie-Rock-Show des kanadischen BBC-DJs David Jensen vom Juni desselben Jahres.

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Im Oktober 1983 erscheint die zweite Smith-Single, This Charming Man, produziert von John Porter, einem Mitstreiter von Roxy Music Frontman Brian Ferry, schafft es an die Spitze der UK Indie-Charts. Durch den darauffolgenden Auftritt in der populären Fernsehshow Top of the Pops erlangt die Band landesweite Bekanntheit. Hier aber eine Aufnahme einer anderen Peel-Session wenige Wochen davor.

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Die erste Top-10-Platzierung in den britischen Popcharts gelingt den Smiths mit der im Mai 1984 veröffentlichten Single Heaven Knows I'm Miserable Now. Wer sich derart weinerliche Titel ausdenkt, braucht sich nicht wundern, wenn sein Bandname bei manchen als Synonym für Jämmerlichkeit gilt. Manchester, Juni 1976. Zu den knapp 40 Zuschauern, die den ersten Auftritt der Sex Pistols in der Lesser Free Trade Hall beiwohnen, zählen neben Morrissey auch Bernard Sumner und Peter Hook, die späteren Joy Division. Nach dem tragischen Tod ihres Sängers Ian Curtis macht die Band unter neuem Namen weiter. Anfang der 80er Jahre sind New Order die ungekrönten Könige der Hauptstadt des Nordens. Sie stehen beim Factory-Label unter Vertrag und residieren in der Hacienda, dem hauseigenen Nachtclub, in dem die Smiths bereits 1983 mehrere Auftritte bestreiten.

die Anfang 1985 veröffentlichte Single How Soon Is Now. Morrissey schwelgt in Selbstmitleid, weil er in den Clubs seiner Jugend ungenügend Beachtung findet. Obwohl der fast siebenminütige Track in den Tanztempeln gut ankommt, bleiben die Chartplatzierungen hinter den hochgesteckten Erwartungen zurück. Seine Langlebigkeit spricht allerdings für die Qualität des Songs, denn noch 7 Jahre später erreicht eine Neuauflage Platz 16 der britischen Hitliste. Im Februar 1985 erscheint das zweite Album der Smiths und verdrängt auf Anhieb Born in the USA auf Platz 2 der UK-Albumcharts. Auf Meat is Murder singt Morrissey mit operettenhaftem Pathos das Loblied auf den Vegetarismus und sorgt damit im Land der BSE-verseuchten Hamburger und fetttriefenden Fish and Chips für gehöriges Aufsehen.

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1: Vor genau 40 Jahren erscheint mit The Queen is Dead das wichtigste Album der Smiths, einer der besten englischen Bands der 80er Jahre.

The Queen is Dead, eine sarkastische Attacke auf die Royal Family vom gleichnamigen Album, das im Dezember 1985 eingespielt wird, aus rechtlichen Gründen aber erst im darauffolgenden Juni herauskommt. Die Smiths fordern darin nichts weniger als die Abschaffung der britischen Monarchie und die Entmannung von Prinz Charles. Dem Rowohlt Rocklexikon zufolge bezeichnet sich Morrissey als Prophet des vierten Geschlechts und bestätigt, dass die homoerotische Färbung einiger Smith-Songs auf seiner diesbezüglichen Neigung beruht. Nach eigenem Bekunden lebt er aber zu dieser Zeit in permanentem Zölibat und kompensiert die selbst auferlegte Enthaltsamkeit mit ungeniertem Hass auf das britische Königshaus. Und der Premierministerin wünscht er einen Attentäter an den Hals.

Jetzt weiß ich, wie sich Jeanne d'Arc gefühlt hat, als die Flammen ihre romanische Nase erreichten und ihr Walkman zu schmelzen begann. Big Mouth Strikes Again vom wohl besten Album der Band The Queen Is Dead aus dem Jahr 1986. Zu dieser Zeit liegen die Smiths mit ihrem Label im Streit und ihr Tonstudio behält fertige Aufnahmebänder wegen unbezahlter Rechnungen zurück. The Queen Is Dead erscheint aber pünktlich zum 60. Geburtstag ihrer Majestät und gerät trotz aller Widrigkeiten zum Triumph.

oder wenn ein Doppeldeckerbus in uns hineinkrachen sollte, an deiner Seite zu sterben, wäre eine himmlische Art, dahin zu scheiden. There is a light that never goes out, die schwarzhumorige Version des klassischen Themas vom Gemeinschaftstod zweier Liebender. Morrisseys melodramatischer Gesang im Einklang mit Marrs unerbittlicher Gitarre bilden eine ideale Kombination. Dennoch kommt es während der Aufnahmen zum Album zu ersten spürbaren Spannungen. Die Schlussnummer von The Queen is Dead erscheint nur in Deutschland als Single.

some girls are bigger than others, sagt Marc-Anton zu Cleopatra, als er den Bierkasten öffnet. Obwohl die Smiths einen lukrativen Major-Kontrakt bei EMI Records unterschreiben, nehmen sie für Rough Trade noch das Album Strange Ways Here We Come auf, um ihre vertraglichen Verpflichtungen zu erfüllen. Doch noch vor der Veröffentlichung kommt es zur endgültigen Trennung und Marr verlässt im September 1987 die Band. Differenzen in Bezug auf musikalische Ausrichtung und Management sorgen für das Ende der Partnerschaft des damals erst 23-jährigen Gitarristen mit dem geschwätzigen Morrissey, der von der englischen Presse irgendwo zwischen Staatsfeind Nummer 1 und der Stimme seiner Generation verortet wird.

Last Night I Dreamt That Somebody Loved Me vom vierten und letzten Studioalbum Strange Ways Here We Come. Epitaph und würdiger Schlusspunkt für eine der originellsten Bands, die England je hervorgebracht hat. Während Morrissey seine vielbeachtete Solokarriere startet, folgt Marr einer Einladung nach Paris, um mit den Talking Heads das Album Naked einzuspielen. Danach geht er mit den Pretenders auf Amerika-Tournee. Zurück in London schließt er sich der Band seines Freundes Matt Johnson an und wirkt auf dem Album Mindbomb mit. Außerdem startet Marr mit Bernard Sumner das Projekt Electronic und produziert später einige Soloalben. Die letzte Single der Smiths erscheint schließlich im Mai 1995. Die bereits 9 Jahre davor entstandene Aufnahme von Sweet and Tender Hooligan wird von ihrer amerikanischen Plattenfirma Sire Records als Promotion für eine Singles-Compilation herausgebracht.

Das war ein Audiofile über The Smiths. Ideengestaltung Audiofiles Collective mit Datenmaterial aus der Johnny Marr Autobiografie Set the Boy Free. Produktion Agent Orange. Sprecher Hazel Stardust.

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Willkommen zu Pure Steel, der Metal Show, für alle, die es wissen wollen. 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

Ja, ich bin bereit. Meine sehr geehrten Damen und Herren, Sie sind unsicher und Ihr Schicksal in guten Händen. Ja, das war ein gutes Ergebnis bei der letzten Wahl.

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